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1: Ich bin Florian Klaus. Die Deutsche, die auf dem Kreuzfahrtschiff Hondius mit einer Hantavirus-Infizierten in Kontakt war, ist jetzt in der Uniklinik in Düsseldorf. Infiziert ist sie wohl nicht, hieß es. Die Untersuchung ist eine reine Vorsichtsmaßnahme. Auch zwei weitere Personen waren von Bord des Schiffes gebracht worden. Auf der Hondius waren nach Infektionen 3 Personen gestorben. Der neue AOK-Krankenhausreport dürfte bei Klinikbetreibern für Diskussionen sorgen. Es heißt, auf Bundesebene sei 2024 mehr als die Hälfte der Krankenhausaufenthalte vermeidbar gewesen. Demnach gab es 15 Millionen Krankenhausaufenthalte, 8,6 Millionen Behandlungen wären ambulant möglich gewesen oder waren überflüssig. US-Präsident Trump zeigt sich weiterhin optimistisch, dass ein Deal mit dem Iran kurz bevorsteht. Das Land habe zugestimmt, dass es keine Atomwaffen haben dürfe. Auch bei anderen Punkten gäbe es Einigkeit, die hat Trump aber nicht genannt. Irans Außenamt hatte vorher Berichte als überzogen zurückgewiesen, dass ein Abkommen kurz bevorstehe. Ein Verhandlungsvorschlag der USA werde geprüft, hieß es. Im Prozess um einen Millionendiebstahl von Münzen aus Parkautomaten in Kempten soll heute voraussichtlich am dortigen Landgericht das Urteil fallen. Insgesamt 1,9 Millionen Euro soll der Angeklagte mit Hilfe seiner Frau über 10 Jahre hinweg erbeutet haben. Beide haben gestanden. Der Angeklagte war als Mitarbeiter des städtischen Bauhofs für die Leerung der Parkautomaten verantwortlich. Aus der Traum vom Finale in der Fußball-Champions League. Der FC Bayern ist im Halbfinalrückspiel gegen Paris Saint-Germain nicht über ein 1:1 hinausgekommen und damit ausgeschieden. Fabian Schaffer berichtet.
2: Das erste Duell war 4:5 aus Bayern-Sicht ausgegangen und es dauerte diesmal keine 3 Minuten, bis der Ball schon wieder im Netz zappelte. Weltfußballer Dembélé traf für Paris, jetzt mussten die Bayern schon 2 Tore aufholen. In der Folge sorgte vor allem Schiedsrichter Pinheiro für Diskussionen, der mehrmals fragwürdige Entscheidungen traf gegen die Bayern. Der Ausgleich von Kane in der Nachspielzeit fiel dann zu spät und Titelverteidiger Paris trifft nun im Finale von Budapest auf Arsenal.
3: Der Autoverkehrsdienst meldet A93 Holledau Richtung Regensburg bei Siegenburg. Hier ein Unfall. Der Verkehr wird über den Standstreifen geleitet. Ich wünsche eine gute Fahrt.

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1: Ich bin Florian Klaus. Eine Deutsche, die auf dem Kreuzfahrtschiff Hondius Kontakt zu einer Hantavirus-Infizierten hatte, wird jetzt vorsichtshalber in Düsseldorf untersucht. Sie ist an der dortigen Uniklinik angekommen. Das Klinikum geht aber davon aus, dass die Frau nicht infiziert ist. Auf dem Schiff hatte es nach mehreren Infektionen 3 Todesfälle gegeben. 3 Personen sind daraufhin evakuiert worden. Die Stimmung im Land ist im Moment nachvollziehbar mies, sagt der CDU-Politiker Spahn. In der ARD hat er darauf hingewiesen, dass viele Menschen schauen müssten, dass sie über die Runden kommen. Die Kaufkraft sei seit Jahren nicht gestiegen, da brauche es wirtschaftliches Wachstum. Die Umfragewerte der schwarz-roten Bundesregierung sind nach einem Jahr im Amt im Keller. Die Koalition sei aber handlungsfähig, sagt Spahn. Die Arbeitsbedingungen in der Logistikbranche gelten schon seit Jahren als schwierig. Der Zoll hat in einer bundesweiten Aktion die Branche unter die Lupe genommen und ist dabei nach ersten Erkenntnissen auf Rechtsverstöße gestoßen. Bei den Kontrollen ging es besonders um Schwarzarbeit und illegale Beschäftigung. Der Zoll kritisiert auch seit Jahren Verstöße gegen den gesetzlichen Mindestlohn. Im mittelfränkischen Roth ist in einem Einfamilienhaus ein Feuer ausgebrochen. 4 Bewohner sind dadurch verletzt worden. Sie sind mit Verdacht auf Rauchgasvergiftungen ins Krankenhaus gekommen. Das Haus ist nicht mehr bewohnbar. Die Polizei schätzt den Schaden auf eine 6-stellige Summe. Die Brandursache ist noch unklar. Für den FC Bayern ist in der Fußball Champions League nach dem Halbfinale Schluss. Das 1:1 im Rückspiel gegen Paris Saint-Germain am Abend hat den Münchnern nicht zum Weiterkommen gereicht. Torwart und Kapitän Manuel Neuer nach dem Spiel bei der Zone.
2: Ja, ich glaube, wir waren heute keine Killer in der Offensive gewesen. Sowas hätten wir heute einfach gebraucht und ich glaube, man hat gesehen, dass wir eigentlich auch dem Finale nahe gewesen sind, aber das Ding nicht zu Ende spielen konnten.
1: Das Hinspiel hatten die Bayern in Paris mit 4:5 verloren. Die Franzosen spielen im Finale gegen den FC Arsenal.
3: Der Autoverkehrsdienst meldet A93 Holledau Richtung Regensburg bei Siegenburg. Hier ein Unfall. Der Verkehr wird über den Standstreifen geleitet. Ich wünsche eine gute Fahrt.

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1: Ich bin Florian Klaus. Wenn junge Männer wegen des neuen Wehrdienstes Post vom Bund bekommen, dann müssen sie den zugesandten Fragebogen beantworten. Knapp 3/4 von ihnen haben das bisher auch getan. Das hat das Redaktionsnetzwerk Deutschland aus Bundeswehrkreisen erfahren. Und die Hälfte habe Interesse signalisiert, den freiwilligen Wehrdienst zu leisten, hieß es weiter. Das heißt aber nicht, dass sie das am Ende auch tun. Die Umfragewerte der schwarz-roten Bundesregierung sehen nach einem Jahr im Amt alles andere als gut aus. Kanzler Merz selbst findet, dass sie tatsächlich hinter dem eigenen Anspruch zurückgeblieben ist, aber er hat im ZDF auch gesagt:
2: Es geht um die Frage, haben wir was erreicht in den letzten 12 Monaten? Und da fällt meine Antwort anders aus als in vielen Berichten und Kommentaren. Wir haben noch längst nicht alles erreicht, aber wir haben viel erreicht.
1: Die Arbeitsatmosphäre im Kabinett sei gut zu Merz. Es gebe noch genug gemeinsame Schnittmengen. Im vergangenen Jahr haben die EU und die USA sich angesichts des Streits um Zölle von US-Präsident Trump auf ein Handelsabkommen geeinigt. Innerhalb der EU gehen die Diskussionen aber weiter. Vertreter aus dem Europaparlament und dem Rat der EU-Länder haben in der Nacht keinen Kompromiss gefunden. Die Europaabgeordneten wollen erst sicherstellen, dass die USA ihren Teil der Abmachung einhalten, bevor sie das Abkommen umsetzen. Es geht darin auch um die Abschaffung europäischer Zölle. Die hohen Ticketpreise bei der kommenden Fußball-WM in Nordamerika haben nicht nur viele Fans verärgert. Jetzt kommt auch noch Kritik vom UN-Generalsekretär Guterres. Sein Sprecher hat gesagt, dass die Spiele für mehr Menschen zugänglicher sein sollten. Karten für das Eröffnungsspiel wurden zum Beispiel für umgerechnet fast 2.600 Euro verkauft. Beim Finale ging es sogar bis auf mehr als 9.500 Euro rauf. Aus der Traum vom Finale in der Fußball-Champions League. Der FC Bayern ist im Halbfinalrückspiel gegen Paris Saint-Germain nicht über ein 1:1 hinausgekommen. Das Hinspiel hatten die Franzosen mit 5:4 gewonnen. Im Endspiel trifft Titelverteidiger Paris Ende des Monats in Budapest auf den FC Arsenal.

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1: 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Die genaue Zeit, es ist jetzt 5 Uhr und 2 Minuten.

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1: Ich bin Florian Klaus. Guten Morgen. Nach einem Jahr im Amt zieht Bundeskanzler Merz eine gemischte Bilanz, auch angesichts schlechter Umfragewerte. Im ZDF hat er gesagt:
2: Es geht gar nicht um mich persönlich, sondern es geht auch um das Ansehen der Bundesregierung. Es geht um die Frage, ob die Menschen in Deutschland uns, der Bundesregierung, letztendlich den politischen Parteien der demokratischen Mitte, noch etwas zutrauen und ob wir diesem Anspruch gerecht werden. Und da sage ich ganz offen, ja, wir bleiben hinter diesem Anspruch, auch dem selbstgestellten Anspruch, zurück.
1: Gleichzeitig sagte er aber auch, die Regierung habe vieles erreicht. Die Deutsche, die auf dem Kreuzfahrtschiff Hondius mit einer Hunter-Virus-Infizierten in Kontakt war, ist jetzt in der Uniklinik in Düsseldorf. Infiziert ist sie wohl nicht, hieß es. Die Untersuchung ist eine reine Vorsichtsmaßnahme. Auch zwei weitere Personen waren von Bord des Schiffes gebracht worden. Auf der Hondius waren nach Infektionen 3 Personen gestorben. Stand jetzt zahlen die Versicherungen für die Gesundheitsversorgung von Bürgergeldempfängern. Künftig soll der Bund einen Teil übernehmen. Der CDU-Politiker Buri hat jetzt einen Vorschlag gemacht, um die Kosten zu senken. Er hat im Fokus eine Einschränkung der Leistungen für Empfänger ins Spiel gebracht, die vor dem Bezug nicht gearbeitet haben. So etwas habe es in der früheren Sozialhilfe faktisch schon gegeben, sagte er. Im mittelfränkischen Roth ist in einem Einfamilienhaus ein Feuer ausgebrochen. 4 Bewohner sind dadurch verletzt worden. Sie sind mit Verdacht auf Rauchgasvergiftungen ins Krankenhaus gekommen. Das Haus ist nicht mehr bewohnbar. Die Polizei schätzt den Schaden auf eine 6-stellige Summe. Die Brandursache ist noch unklar. Der FC Bayern hat den Einzug ins Finale der Fußball Champions League verpasst. Gegen Paris Saint-Germain kamen die Münchner im Halbfinalrückspiel zu Hause nicht über ein 1:1 hinaus. Im Hinspiel hatten die Bayern in Paris mit 4:5 den Kürzeren gezogen. Damit trifft der Titelverteidiger in Budapest Ende des Monats auf Arsenal.
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3: Es ist ganz genau 6:04 geworden. Wir messen 10 Grad in München-Thalkirchen. Somit startet sie die Donnerstagsausgabe der Today Morgenwelle.
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1: Ich bin Angela Kress. Guten Morgen. Wenn junge Männer wegen des neuen Wehrdienstes Post vom Bund bekommen, müssen sie den zugesandten Fragebogen beantworten. Knapp 3/4 von ihnen haben das bisher getan. Das hat das Redaktionsnetzwerk Deutschland aus Bundeswehrkreisen erfahren. Rund die Hälfte habe Interesse signalisiert, den freiwilligen Wehrdienst zu leisten, hieß es weiter. Das heißt aber nicht, dass sie das am Ende auch tun. Vor wenigen Monaten hat der Tech-Milliardär Elon Musk die KI-Firma Anthropic noch menschenfeindlich und böse genannt. Jetzt arbeitet er mit ihr zusammen. Das Unternehmen hinter der KI-Software Claude bekommt dringend benötigte Rechenleistung aus einem SpaceX-Rechenzentrum. Und wir bleiben noch bei KI. Anwendungen für missbräuchliche sexualisierte Deepfakes sollen in der EU künftig verboten sein. Darauf haben sich Vertreter der Mitgliedstaaten und des Europäischen Parlaments verständigt. Der Hantavirus-Ausbruch auf dem Kreuzfahrtschiff Hondius beschäftigt nun auch Ärzte in Deutschland. Eine Person, die auf dem Schiff Kontakt zu einer infizierten Person hatte, ist im Uniklinikum Düsseldorf angekommen. Sie zeige keine Symptome, man gehe davon aus, dass sie sich nicht angesteckt hat. Auf der Hondius hatte es nach Hantavirus-Infektionen 3 Todesfälle gegeben. Im Prozess um einen Millionendiebstahl von Münzen aus Parkautomaten in Kempten soll heute voraussichtlich am Landgericht Kempten das Urteil fallen. Insgesamt 1,9 Millionen Euro soll der Angeklagte mithilfe seiner Frau über 10 Jahre hinweg erbeutet haben. Beide haben gestanden. Der Angeklagte war als Mitarbeiter des städtischen Bauhofs für die Leerung der Parkautomaten verantwortlich. Für den FC Bayern ist in der Fußball-Champions League nach dem Halbfinale Schluss. Das 1:1 im Rückspiel gegen Paris Saint-Germain hat den Münchnern nicht zum Weiterkommen gereicht. Torwart und Kapitän Manuel Neuer nach dem Spiel bei The Zone.
2: Ja, ich glaube, wir waren heute keine Killer in der Offensive gewesen. Sowas hätten wir heute einfach gebraucht. Und ich glaube, man hat gesehen, dass wir eigentlich auch dem Finale nahe gewesen sind, aber das Ding nicht zu Ende spielen konnten.
1: Das Hinspiel hatten die Bayern in Paris mit 4:5 verloren. Die Franzosen spielen im Finale gegen den FC Arsenal.
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3: Und der Radio Today Verkehrsdienst meldet im Moment störungsfreien Verkehr in und um München.
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3: Geblitzt wird Else-Rosenfeld-Straße dann in München-Riem am Mitterfeld, die Sankt-Michael-Straße in München, in der Ortseinfahrt Percha Richtung Starnberg am Ende der Starnberger Autobahn, in Karlsfeld die Münchner Straße, in Aubing am Langwieder Bach wird geblitzt, Bad Tölz die Lenggrieser Straße bei der Tanke, in Dachau die Würmstraße bei der Bushaltestelle beidseitig in der 30er-Zone und in Planegg die Hofmarkstraße Ecke Hutfeld in der 30er-Zone in beiden Fahrtrichtungen. Und für weitere Plätze am besten gleich direkt die Studionummer 089 723 2000 723 2000.
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3: Wolken und südlich der Donau auch sonnige Phasen wechseln sich heute ab. Dazu sind ein paar Schauer unterwegs. Am meisten regnet es in Franken sowie in den Alpen. Die Höchstwerte erreichen im kühlen Westwind 11 bis 19 Grad. Ab morgen scheint dann wieder öfter die Sonne und es wird auch wieder deutlich wärmer. In München, Thalkirchen, Valley Churchen messen wir derzeit genau 10 Grad. Und zum Abschluss noch die genaue Zeit. Es ist mittlerweile 6:18 Uhr.

6 Uhr und mittlerweile 21 Minuten um 6:30, also nicht mehr weit hin, gibt es auch heute wieder den Blick ins historische Kalenderblatt. Dabei gehen wir heute 125 Jahre zurück in die Vergangenheit und betrachten einen Durchschnittsmenschen als Held. Der amerikanische Filmschauspieler Gary Cooper wurde nämlich am 7. Mai 1901 in Helena in Montana geboren. Wir betrachten seine Laufbahn als Schauspieler gleich näher. Wir tun also heute auch wieder was gegen die Kreuzworträtselbildung.

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Tutte History, heute ist Donnerstag, der 7. Mai, jetzt der Blick ins historische Kalenderblatt. Wir gehen 125 Jahre zurück in die Vergangenheit und betrachten einen Durchschnittsmenschen als Held. Der amerikanische Schauspieler Gary Cooper wurde nämlich am 7. Mai im Jahr 1901 in Helena im Bundesstaat Montana geboren. Am 13. Mai im Jahr 1961 verstarb er in Los Angeles. In zahlreichen Filmen spielte er den schweigsamen Helden. Der Sohn englischer Einwanderer besuchte die Grundschule noch in England. Nach der High School in den USA studierte er Kunst am Grinnell College in Iowa und wollte ursprünglich Maler werden. Doch 1924 brach er das Studium ab und zog mit seinen Eltern nach Kalifornien. Dort wurde er ein Jahr später für den Stummfilm entdeckt. Mit Filmen wie dem Western Der Mann aus Virginia aus dem Jahr 1929 und dem Liebesdrama Marokko aus dem Jahr 1930 stieg Cooper zum Hollywood-Star auf. An der Seite von Ingrid Bergman spielte er in der Hemingway-Verfilmung Wem die Stunde schlägt aus dem Jahr 1943. Für seine Rolle des Sheriffs, der allein gegen eine Verbrecherbande antritt, in dem Western High Noon, also 12 Uhr mittags, im Jahr 1952, bekam er den Oscar als bester Hauptdarsteller. Und in der Komödie Ariane, Liebe am Nachmittag, aus dem Jahr 1957, war Audrey Hepburn seine Filmpartnerin. Geblitzt wird im Planegg die Hofmarkstraße Ecke Hutfeld in der 30er-Zone beidseitig. Wenn auch Sie Blitzer melden möchten, dann am besten gleich direkt die Studionummer 089 723 2000. 723 2000.

Im bayerischen Wohnungsbau ist eine leichte Belebung in Sicht. Von Anfang Januar bis Ende März haben die Kommunen im Freistaat 12% mehr Baugenehmigungen erteilt als im gleichen Zeitraum des Vorjahres, wie das Statistische Landesamt in Fürth mitteilte. Insgesamt wurden im ersten Quartal über 15.000 neue Wohnungen genehmigt. Das waren fast 1.700 mehr als noch ein Jahr zuvor. Damit setzt sich der Aufwärtstrend des vergangenen Jahres leicht fort. 6 Uhr und genau 39 Minuten, Radio Today, die Morgenwelle.

0: angesagt ist die Donnerstagsausgabe der Tour de Morgenwellen. Donnerstag, der 7. Mai. Die Zeit mittlerweile 6 Uhr und genau 42 Minuten.
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0: Die Bundesregierung hat das Übernahmeangebot der italienischen UniCredit für die Commerzbank scharf kritisiert. Vize-Regierungssprecher Hille nannte das Vorgehen völlig unangebracht und unfair. Man unterstütze die Eigenständigkeit der Commerzbank, die für Mittelstandsfinanzierung, Beschäftigung und den Finanzstandort Frankfurt wichtig sei. Ein Jahr nach dem Regierungswechsel hat die AfD ein Ende der schwarz-roten Koalition gefordert. Fraktionsgeschäftsführer Bernd Baumann rief CDU und CSU dazu auf, die SPD-Minister zu entlassen und die Koalition zu beenden, da sonst die wirtschaftliche Stabilität Deutschlands immer mehr gefährdet werde. Unionsfraktionschef Jens Spahn sieht die schwarz-rote Koalition unter Einigungsdruck bei zentralen Reformen. Wirtschaftswachstum zu erzeugen, wertet Spahn in der ARD als zentrale Aufgabe. Unheimlich viele Menschen müssen schauen, dass sie überhaupt über die Runden kommen. Die Kaufkraft sei seit 6-7 Jahren nicht mehr gestiegen. Deutschland sei ärmer geworden, sagte Spahn.

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nach dem Zusammenstoß zweier 17-Jähriger auf einem Motorroller mit einem Güterzug in Niederbayern gibt es keine Hinweise auf eine Mutprobe. Die Hintergründe und der genaue Unfallhergang, bei dem der 17-jährige Beifahrer auf dem Zweirad ums Leben kam, seien aber nach wie vor unklar, teilte die Polizei jetzt mit. Bei dem Unfall im Landkreis Landshut soll nach den bisherigen Ermittlungen ein Jugendlicher mit seinem Motorroller einen unbeschrankten Bahnübergang trotz Rotlicht überquert haben. 6 Uhr und genau 52 Minuten. Es ist 8 vor 7. 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

0: Wolken und südlich der Donau auch sonnige Phasen wechseln sich heute ab. Dazu sind ein paar Schauer unterwegs. Am meisten regnet es heute in Franken sowie in den Alpen. Die Höchstwerte erreichen im kühlen Westwind 11 bis 19 Grad. Ab morgen scheint dann wieder öfter die Sonne und es wird auch wieder deutlich wärmer. Und für weitere Blitzer erreichen Sie uns am besten direkt im Studio unter 089 723 2000.
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0: Und damit ist es ganz genau 7:03 geworden. Wir messen 10 Grad in München-Thalkirchen. So an die Donnerstagsausgabe der Today Morgenwelle.
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1: Ich bin Angela Kress. Guten Morgen. Rund 70% der Menschen hierzulande, die noch nicht in Rente sind, sorgen sich um ihre finanzielle Lage im Alter. Das geht aus einer Umfrage für Lichtblick Seniorenhilfe hervor. Viele Rentner sehen es etwas gelassener. In der Altersgruppe 70+ ist gut die Hälfte besorgt wegen der aktuellen finanziellen Lage. Insgesamt sagen über 90%, dass Altersarmut in Zukunft häufiger vorkommen werde. Die Koalition hatte die sogenannte Rentenhaltelinie bis 2031 verlängert. Wie kann digitale Gewalt bekämpft werden? Ein Schritt der EU, KI-Anwendungen zum missbräuchlichen Erstellen von sexualisierten Deepfakes sollen in Zukunft verboten sein. Darauf haben sich EU-Vertreter verständigt. Uli Reitinger berichtet.
2: Dabei gilt schon jetzt, wer manipulierte Darstellungen sexueller Handlungen ohne Zustimmung der Betroffenen anfertigt oder verbreitet, soll bestraft werden. Deutschland ist gerade dabei, diese EU-Vorgabe in nationales Recht umzusetzen. Bei der aktuellen Einigung heute Nacht ging es allerdings um das Verbot der KI-Funktionen, mit denen solche Deepfakes erstellt werden können.
1: Deutschland ist ärmer geworden. Das hat Unionsfraktionschef Spahn in der ARD gesagt und es als zentrale Aufgabe der schwarz-roten Koalition bezeichnet, Wirtschaftswachstum zu erzeugen. Wegen des Iran-Kriegs korrigierte das Institut der deutschen Wirtschaft seine Prognose nach unten. Es erwartet in diesem Jahr nur noch ein Wachstum von 0,4%. Die Wasserstoffförderung der bayerischen Staatsregierung ist in den vergangenen Jahren mindestens in Teilen wegen geringer Nachfrage verpufft. Das hat das Wirtschaftsministerium auf eine Anfrage der Grünen mitgeteilt. Große Teile der zugesagten Förderung für Wasserstofftankstellen und für Produktionsanlagen für Wasserstoff seien nicht abgerufen worden. Zuschüsse für ein bayerisches Energieforschungsprogramm seien besser abgerufen worden. Aus der Traum vom Finale in der Fußball-Champions League. Der FC Bayern ist im Halbfinalrückspiel gegen Paris Saint-Germain nicht über ein 1:1 hinausgekommen. Das Hinspiel hatten die Franzosen mit 5:4 gewonnen. Im Endspiel trifft Titelverteidiger Paris Ende des Monats in Budapest auf den FC Arsenal.
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3: Und der Radio Today Verkehrsdienst meldet Autobahn A94 Passau Richtung München zwischen Auwiesen und Anzing 6 Kilometer Stau. Dann die A96 Lindau Richtung München zwischen Laim und Sendling 1 Kilometer Stau. Die A99 München Südwest Richtung München Nord zwischen dem Kreuz München West und dem Allacher Dreieck 2 Kilometer Stau. Dann die B304 Dachau Richtung München zwischen Feld-Mochinger Straße und Triebstraße der Klassiker. Und dann noch einen Stau am Mittleren Ring in München zwischen der Steinseestraße und der Schlüsselbergstraße.
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3: Zuletzt wird in München die Kapuzinerstraße. Vielen Dank an Andreas. Dann die Effnerstraße stadteinwärts. Die Ortsdurchfahrt Hebertshausen in Fahrtrichtung Dachau. Im Planegg die Hofmarktstraße Ecke Hutfeld in der 30er-Zone beidseitig. Dann in Dachau die Würmstraße bei der Bushaltestelle in der 30er-Zone. In Bad Tölz die Lenkrieserstraße bei der Tanke. In Aubing an Lang-Lebider-Bach. In Karlsfeld die Münchnerstraße. In der Ortseinfahrt Percha Richtung Starnberg am Ende der Starnberger Autobahn, die St. Michaelstraße in München-Riem am Mitterfeld und die Else-Rosenfeldstraße. Und für weitere Plätze am besten gleich direkt die Studionummer 089 723 2000.
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3: Wolken und südlich der Donau auch sonnige Phasen wechseln sich heute ab. Dazu sind auch ein paar Schauer unterwegs. Am meisten regnet es in Franken sowie in den Alpen. Die Höchstwerte erreichen im kühlen Westwind 11 bis 19 Grad immerhin. Ab morgen scheint dann wieder öfter die Sonne und es wird wieder wärmer. In München, Thalkirchen, Valley Churchen, Wessenmeer unverändert 10 Grad. Und zum Abschluss noch die genaue Zeit. Es ist mittlerweile 7 Uhr und 17 Minuten.

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1: 7 Uhr und mittlerweile 23 Minuten. In genau 7 Minuten ist es 19:30. Und 19:30 startet sie auch heute wieder. Die erste von insgesamt 3 Open Lines. Was ist die Open Line? Die Open Line ist die Durchsageplattform für unsere Hörer. Wenn Sie privat etwas anbieten wollen, vielleicht suchen Sie auch etwas oder wollen schlicht jemanden grüßen. Das alles ist dann möglich in wenigen Augenblicken um 7.30 Uhr über die Studiotelefonnummer 089 723 2000, Radio zum Mitreden.
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0: Und dann ist es auch schon wieder soweit, die Tour der Open Line startet für private Kleinanzeigen und Grüße. Die Telefonnummer ist die 089 und dann die 723 2000. 089 723 2000. Radio zum Mitreden jetzt.
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0: So, bei der Gelegenheit, jetzt unmittelbar vor Beginn der Open Line, hat der Dieter angerufen und er bestätigt noch einmal, den Blitzer in München auf der Kapuzinerstraße wird geblitzt. Vielen Dank, Dieter, für weitere Blitzer und jetzt für private Kleinanzeigen oder Grüße dieselbe Studionummer, nämlich die 089 und dann die 723 2000. Vielleicht steht da bei Ihnen irgendetwas rum, was Sie eigentlich gar nicht mehr brauchen. Es nimmt nur Platz weg und man kann noch ein paar Euronen damit vielleicht generieren. Dann sollte man das jetzt hier zum Beispiel anbieten oder umgekehrt, wenn Sie etwas suchen. Ein besonderes Ersatzteil, vielleicht auch jemanden, der Ihnen bei einer Reparatur oder bei einer Installation hilft. Oder vielleicht ein netter Gruß, wird auch immer wieder sehr gerne genommen, gerade am Morgen. 089 723 2000 ist die Nummer. So, es gibt auch noch weitere Open Line, schon mal als Vorankündigung. Heute Nachmittag die zweite und Nachmittagsausgabe um 16.30 Uhr. Und eine Abendausgabe gibt es auch, das ist dann die dritte und letzte Ausgabe. Die findet dann in 12 Stunden, nämlich um 19.30 Uhr statt. Wir sind in der Morgen Wellenausgabe. Geht jetzt was oder geht nichts? Damit letzter Aufruf. Wer jetzt hier noch dabei sein möchte, bitte jetzt zügig anrufen. Ansonsten steigen wir wieder ein ins Musikprogramm. 089 723 2000.
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Ernüchternde Worte zum Wirtschaftsstandort Deutschland kommen vom Chef des Tunnelbohrmaschinenherstellers Herrenknecht, nämlich von Martin Herrenknecht. Wir fahren dieses Jahr vor die Wand, wenn wir nicht drastisch den Kurs wechseln, sagte der Unternehmer dem Magazin Focus. Deutschland sei wie in einem Dornröschenschlaf versunken. Herrenknecht beklagt vor allem ausufernden bürokratischen Aufwand. Mein eigenes Unternehmen könnte ich mir mit der, entschuldigen Sie, Scheißbürokratie heute gar nicht mehr gründen, so der 83-Jährige wörtlich.

0: angesagt ist die Donnerstagsausgabe der Today Morgenwelle, Donnerstag, der 7. Mai. Die Zeit mittlerweile 7 Uhr und genau 42 Minuten.
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0: Die Bundesregierung hat das Übernahmeangebot der italienischen UniCredit für die Commerzbank scharf kritisiert. Vize-Regierungssprecher Hille nannte das Vorgehen völlig unangebracht und unfair. Man unterstütze die Eigenständigkeit der Commerzbank, die für Mittelstandsfinanzierung, Beschäftigung und den Finanzstandort Frankfurt wichtig sei. Ein Jahr nach dem Regierungswechsel hat die AfD ein Ende der schwarz-roten Koalition gefordert. Fraktionsgeschäftsführer Bernd Baumann rief CDU und CSU dazu auf, die SPD-Minister zu entlassen und die Koalition zu beenden, da sonst die wirtschaftliche Stabilität Deutschlands immer mehr gefährdet werde. Unionsfraktionschef Jens Spahn sieht die schwarz-rote Koalition unter Einigungsdruck bei zentralen Reformen. Wirtschaftswachstum zu erzeugen, wertet Spahn in der ARD als zentrale Aufgabe. Unheimlich viele Menschen müssten schauen, dass sie überhaupt über die Runden kommen. Die Kaufkraft sei seit 6, 7 Jahren nicht mehr gestiegen. Deutschland sei ärmer geworden, sagte Spahn.

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vor dem Champions-League-Spiel in München ist der U-Bahnhof Dietlindenstraße mit rund 1000 Fußballfans wegen eines Feuerwehreinsatzes geräumt worden. Grund war wahrscheinlich eine in einem U-Bahn-Sonderzug zur Allianz Arena gerauchte E-Zigarette. Diese habe vermutlich die Brandmeldeanlage ausgelöst, hieß es erst bei der Polizei und Feuerwehr heute. Die Fußballfans waren auf dem Weg zu dem ausverkauften Champions-League-Spiel des FC Bayern München gegen Paris Saint-Germain.

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2: Es ist ganz genau 8 Uhr und 3 Minuten geworden. Wir messen 11 Grad in München-Thalkirchen. 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
1: Ich bin Angela Kress. Guten Morgen. Rund 810.000 Menschen in Deutschland haben im vergangenen Jahr in ihrem Job so wenig verdient, dass sie zusätzlich Geld vom Staat bekommen haben. Insgesamt knapp 7 Milliarden Euro Unterstützung für sogenannte Aufstocker meldet das Sozialministerium. Die Zahlen zeigen auch, die Zahl der Aufstocker ist gesunken. 2015 waren es noch über 1,2 Millionen. Linke Politiker Intsche forderte unter anderem einen armutsfreien Mindestlohn. Der Hunter-Virus-Ausbruch auf einem Kreuzfahrtschiff beschäftigt nun auch Ärzte in Deutschland. Eine Person, die auf dem Schiff Kontakt zu einem Hunter-Virus-Fall hatte, kam am Abend im Uniklinikum Düsseldorf an. Thomas Thonfeld berichtet.
2: Einsatzkräfte der Feuerwehr Düsseldorf hatten sie am Flughafen in Amsterdam übernommen. Sie sei stabil, zeige keine Anzeichen einer Infektion und werde nun vorsorglich untersucht. Das niederländische Kreuzfahrtschiff ist ja seit gestern Abend Richtung Teneriffa unterwegs. Dort sollen Passagiere und Besatzung in einer Spezialklinik untersucht werden.
1: Wer heute jemanden von der Telekom erreichen will oder einen Termin mit einem Servicemitarbeiter hat, könnte Pech haben. Die Gewerkschaft Verdi will ihre Warnstreiks ausweiten, unter anderem auf Baden-Württemberg und Bayern. Bereits gestern hatte es etwa in Sachsen und Sachsen-Anhalt Warnstreiks gegeben. Verdi fordert in der aktuellen Tarifrunde unter anderem 6,6% mehr Gehalt. Sind die USA noch ein vertrauenswürdiger Partner für die Europäische Union? Eine Mehrheit der Menschen sagt nein. Wie die Bertelsmann Stiftung ermittelt hat, finden fast 60%, dass die USA kein vertrauenswürdiger Partner mehr ist. In Deutschland sogar mehr als 70%. Europa solle seinen eigenen Weg gehen, finden fast 3/4 der Befragten. Der FC Bayern hat den Einzug ins Finale der Fußball Champions League verpasst. Gegen Paris Saint-Germain kamen die Münchner im Halbfinalrückspiel zu Hause nicht über ein 1:1 hinaus. Im Hinspiel hatten die Bayern in Paris mit 4:5 den Kürzeren gezogen. Damit trifft der Titelverteidiger in Budapest Ende des Monats auf Arsenal.
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3: Und der Radio Tude Verkehrsdienst meldet Autobahn A8 Stuttgart Richtung München zwischen Dachau, Fürstenfeldbruck und dem Dreieck Eschenried 1 Kilometer Stau. Die A9 Nürnberg Richtung München zwischen Garching Süd und Freimann 3 Kilometer Stau. Die A94 Passau Richtung München zwischen Hohenlinden und Markt Schwaben 6 Kilometer Stau und im weiteren Verlauf der A94 zwischen Dagelfin und Steinhausen 2 Kilometer. Stau. Dann die A96 Lindau Richtung München, zwischen Blumenau und Sendling 2 Kilometer Stau. A99 München Südwest Richtung München Nord, zwischen dem Kreuz München West und dem Allacher Dreieck 2 Kilometer Stau. A99 zwischen dem Dreieck Eschenried und dem Allacher Dreieck 1 Kilometer Stau. Dann die B11 München Richtung Wolfratshausen, zwischen Friedastraße und Melchiorstraße 1 Kilometer Stau. A995 Kreuz München Süd Richtung Chiemgaustraße, zwischen Unterhaching Nord und dem Mittleren Ring 2 Kilometer Stau. Dann in München der Mittlere Ring Richtung Luise-Kisselbach-Platz zwischen Heckenstaller Tunnel und Murnauer Straße. Hier ist der rechte Fahrstreifen blockiert nach einem Unfall. Und dann gibt es noch 4-mal einen Stau auf dem Mittleren Ring. Einmal Höhe der Brudermühlbrücke, dann zwischen Ramersdorf und Schlüsselbergstraße, zwischen Petuel-Tunnel und Ungerer Straße und zwischen Luise-Kisselbach-Tunnel und Sendling Süd.
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3: Geblitzt wird die Willibaldstraße, dann die Kapuzinerstraße, die Effnerstraße stadteinwärts, die Ortsdurchfahrt Hebertshausen Richtung Dachau, im Planegg die Hofmarkstraße Ecke Hutfeld in der 30er-Zone beidseitig, in Dachau die Würmstraße bei der Bushaltestelle beidseitig, in Bad Tölz die Lenk-Rieser-Straße bei der Tanke, in Aubing am Langwiederbach, in Karlsfeld die Münchner Straße, in der Ortseinfahrt Percha Richtung Starnberg am Ende der Starnberger Autobahn, die St. Michael Straße in München-Riem am Mitterfeld und die Else-Rosenfeld-Straße. Und wenn das immer noch nicht alles gewesen sein sollte, dann erreichen Sie uns am besten direkt im Studio unter 089 723 2000.
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3: Wolken und südlich der Donau, auch sonnige Phasen wechseln sich heute ab. Dazu sind ein paar Schauer unterwegs. Am meisten regnet es heute in Franken sowie in den Alpen. Die Höchstwerte erreichen im kühlen Westwind 11 bis 19 Grad. Ab morgen scheint dann wieder öfter die Sonne und es wird auch wieder deutlich wärmer. In München, Thalkirchen, Valley Churchen messen wir derzeit genau 12 Grad. Und zum Abschluss noch die genaue Zeit. Es ist mittlerweile 8 Uhr und 19 Minuten.

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0: wir haben einen Gewinner am Rohr, es ist der Jens. Jens, grüß dich, hallo.
1: Ja, guten Morgen, Peter, hallo.
0: Grüß dich, Jens, du hast diesen 100-Euro-Gutschein gewonnen beim Uwe Scheller. Was wird bei dir bepflanzt? Ist es ein Garten, ein Schrebergarten, eine Terrasse vielleicht, ein Balkon? Wie schaut es aus bei dir?
1: Also wir haben einen kleinen Garten und federführend ist dabei meine Frau und da werde ich mit ihr hinfahren und sie kann sich dann dafür was Schönes aussuchen.
0: Ja, wunderbar. Na, dann passt's ja. Jens, dann viel Spaß beim Einkauf zusammen mit deiner lieben Gattin und mach's gut, vielleicht bis zum nächsten Mal.
1: Vielen Dank, danke schön.
0: Bitte sehr, mach's gut, servus.
1: Ciao, tschüss.

britische Sängerin Bonnie Tyler ist in Portugal notoperiert worden. Die Operation sei allerdings gut verlaufen. Portugiesischen Zeitungen zufolge ist nach tagelangen Schmerzen bei der Sängerin eine Darmperforation diagnostiziert worden. Nach dem Angriff sei die Sängerin in die Überwachungsstation des Krankenhauses gekommen. 8:40 Uhr, es ist 8:40 Uhr. Sie hören die Donnerstagsausgabe der Radio Tude Morgenwelle. Wenn Sie weitere Blitzer melden wollen, am besten gleich direkt die Studionummer 723 2000.

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1: Die Bundesregierung hat das Übernahmeangebot der italienischen UniCredit für die Commerzbank scharf kritisiert. Vize-Regierungssprecher Hille nannte das Vorgehen völlig unangebracht und unfair. Man unterstütze die Eigenständigkeit der Commerzbank, die für Mittelstandsfinanzierung, Beschäftigung und den Finanzstandort Frankfurt wichtig ist. Ein Jahr nach dem Regierungswechsel hat die AfD ein Ende der schwarz-roten Koalition gefordert. Fraktionsgeschäftsführer Bernd Baumann rief CDU und CSU dazu auf, die SPD-Minister zu entlassen und die Koalition zu beenden, da sonst die wirtschaftliche Stabilität Deutschlands immer mehr gefährdet werde. Unionsfraktionschef Jens Spahn sieht die schwarz-rote Koalition unter Einigungsdruck bei zentralen Reformen. Wirtschaftswachstum zu erzeugen, wertete Spahn in der ARD als zentrale Aufgabe. Unheimlich viele Menschen müssten schauen, dass sie überhaupt noch über die Runden kommen. Die Kaufkraft sei seit 6-7 Jahren nicht mehr gestiegen. Deutschland sei ärmer geworden, sagte Spahn.

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Ein 22-jähriger Mann ist in einer Asylunterkunft in Regensburg von seinem Mitbewohner schwer verletzt worden. Mit einer Schere habe ein 33-jähriger Schutzsuchender auf den 22-jährigen eingestochen, teilte die Polizei mit. Der Schwerverletzte wurde demnach in ein Krankenhaus gebracht. Der Tatverdächtige wurde den Angaben zufolge festgenommen. Er sitzt nun in Untersuchungshaft.

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3: Es ist ganz genau 9 Uhr und 5 Minuten geworden. Wir messen 12 Grad in München-Thalkirchen. 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
1: Ich bin Angela Kress. Guten Morgen. Angst vor Altersarmut bewegt junge Menschen. In einer Umfrage für die Lichtblick Seniorenhilfe sagten 75% der 18- bis 29-Jährigen, dass sie sich um die finanzielle Lage im Alter sorgten. Uli Reitinger berichtet.
2: Rund 90% halten Altersarmut für ein großes Problem und gehen davon aus, dass sie in den kommenden 10 Jahren zunehmen wird. Und die Meinungsforscher haben noch mehr abgefragt. Demnach sagt eine deutliche Mehrheit, 1500 Euro netto brauche ich im Alter mindestens. Und 73% lehnen eine weitere Erhöhung des Renteneintrittsalters ab.
1: Und wir bleiben noch bei Armut im Alter. Die Gewerkschaft IG Bau warnt vor massiver Wohnarmut im Alter. Gewerkschaftschef Feiger sagte der Rheinischen Post, dass mehr als 5 Millionen Babyboomer in Zukunft weniger als 800 Euro pro Monat aus der gesetzlichen Rente bekommen würden. Feiger bezeichnete das bezahlbare Wohnen als soziale Frage Nummer 1 und sprach sich für mehr Neubau aus. Seit Mitte Januar verschickt die Bundeswehr ja Briefe, um die Bereitschaft junger Menschen für den neuen Wehrdienst abzufragen. Von den 18-jährigen Männern haben bisher fast 3/4 geantwortet, berichtet das Redaktionsnetzwerk Deutschland. Und etwa die Hälfte von ihnen hat grundsätzlich Interesse signalisiert. Wer den Fragebogen nicht ausfüllt, dem droht ein Bußgeld. Die Bilanz ist weiter positiv. Das Statistische Landesamt meldet für März mehr Tourismus in Bayern. Insgesamt rund 2,8 Millionen Gäste wurden gezählt, ein Plus von gut 5% im Vergleich zum Vorjahresmonat. Mehr Menschen kamen in Bayerns Hotels, in Gasthöfe und Pensionen kamen etwas weniger Menschen. Für den FC Bayern ist in der Fußball-Champions League nach dem Halbfinale Schluss. Im Halbfinalrückspiel gegen Paris Saint-Germain kamen die Bayern nicht über ein 1:1 hinaus. Das Hinspiel hatten die Franzosen mit 5:4 gewonnen. Im Endspiel trifft Titelverteidiger Paris auf den FC Arsenal. Und der BVB-Spieler und ehemalige Nationalspieler Niklas Süle beendet seine Karriere. Im Sommer sei Schluss, sagte der 30-Jährige im Podcast Spielmacher.
3: 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Und der Radio Today Verkehrsdienst meldet Autobahn A9 Nürnberg Richtung München zwischen Kreuz München Nord und Freimann 2 Kilometer Stau. Dann die A94 Passau Richtung München zwischen Hohenlinden und Markt Schwaben 4 Kilometer Stau. Dann im weiteren Verlauf der 94 zwischen dem Kreuz München Ost und Feldkirchen West 1 Kilometer Stau. Und dann noch Höhe Zahmdorf, auch hier 1 Kilometer Stau. Dann die A96 Lindau Richtung München zwischen Blumenau und Sendling der Klassiker. Dann die A99 München Süd Richtung München Nord zwischen Kirchheim und Aschheim-Ismaning. Hier ist der linke Fahrstreifen blockiert nach einem Unfall. Momentan 3 Kilometer Stau. A99 München Südwest Richtung München Nord zwischen dem Kreuz München West und dem Allacher Dreieck 2 Kilometer Stau. Dann die A99 zwischen dem Dreieck Eschenried und dem Allacher Tunnel 5 Kilometer Stau. Und dann gibt es noch 5 Stauungen am Mittleren Ring. Einmal zwischen Ramersdorf und der Schlüsselbergstraße, zwischen Schwabing und Biedersteiner Tunnel, zwischen der Auffahrt Saporo-Bogen und Lerchenauer Straße, zwischen Heckenstaller Tunnel und Sendling und zwischen Sendling Süd und der Anschlussstelle zur A96.
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3: Geblitzt wird in München die Bergsonstraße stadtauswärts. Vielen Dank, Martin. Dann die alte Allee in Richtung stadteinwärts in der 30er-Zone. Dann die Willibaldstraße wird geblitzt, ebenso die Kapuzinerstraße, die Effnerstraße in Richtung stadteinwärts, die Ortsdurchfahrt Hebertshausen Richtung Dachau. In Planegg die Hofmarktstraße Ecke Hutfeld in der 30er-Zone. In Dachau die Würmstraße bei der Bushaltestelle beidseitig in der 30er-Zone. In Bad Tölz die Lenk-Rieser-Straße bei der Tanke. In Aubing am Langwiederbach, in Karlsfeld die Münchner Straße, die Ortseinfahrt Percha Richtung Starnberg am Ende der Starnberger Autobahn, die St. Michaelstraße in München-Riem am Mitterfeld und die Else-Rosenfeld-Straße. Und sollte das noch immer nicht alles gewesen sein, dann erreichen Sie uns am besten direkt hier im Studio unter 089 723 2000 723 2000.
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3: Wolken und südlich der Donau auch sonnige Phasen wechseln sich immer wieder ab. Dazu sind ein paar Schauer unterwegs. Am meisten regnet es in Franken sowie in den Alpen. Die Höchstwerte erreichen im kühlen Westwind 11 bis 19 Grad. Immerhin, ab morgen scheint dann wieder öfter die Sonne und es wird auch wieder deutlich wärmer. In München, Thalkirchen, in Wellechurchen messen wir derzeit genau 12 Grad. Und zum Abschluss noch die genaue Zeit. Es ist mittlerweile 9 Uhr und 20 Minuten.

Das Frühlingsfest in München auf der Theresienwiese feiert ja heuer sein 60-jähriges Jubiläum. Aus diesem Grund dauert es nicht wie gewohnt nur 14 Tage, sondern diesmal 3 Wochen, und zwar bis zum 10. Mai. Jetzt dann gleich in der Today-Hitline ab 9.30 Uhr, also in gut 5 Minuten, verlosen wir wieder Gutscheine für die Fahrgeschäfte. Bier- und Händelmarken sind auch wieder mit dabei. Musikwünsche gibt es obendrein, also mir jetzt schon mal die Nummer vormerken, aber nicht anrufen, erst um halb, wenn es soweit ist. 089 723 2000.

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Das Frühlingsfest in München auf der Theresienwiese feiert heuer sein 60-jähriges Jubiläum. Aus diesem Grund dauert es diesmal nicht wie gewohnt nur 14 Tage, sondern diesmal 3 Wochen, und zwar bis zum 10. Mai. In der Today-Hitline verlosen wir jetzt Gutscheine für die Fahrgeschäfte. Bier- und Händelmarken sind auch mit dabei. Musikwünsche gibt's natürlich wie immer in der Hitline obendrein. 60 Jahre Frühlingsfest München mit über 110 Schaustellern und 30 Fahrgeschäften. Die Bierpreise sind gleich geblieben. In der Festhalle Bayernland kostet die Maß Augustiner 13,50 Euro und die Maß Spaten im Hippodrom 14,50 Euro. Auf dem Frühlingsfest gibt es eine Mischung aus traditionellen und modernen Fahrgeschäften. Vom Autoscooter über Karussells bis hin zu den Wurfbuden. In der Gastronomie gibt es auch Neuigkeiten, zum Beispiel die Asianudeln, eine Veggie-Hütte und die rollende Metzgerei. Das Frühlingsfest ist ein Familienfest für Jung und Alt. Und jetzt verlost die VMS, die Veranstaltungsgesellschaft der Münchner Schausteller, für die ersten beiden Anrufer in der Today Hitline ein Gutscheinpaket für diverse Fahrgeschäfte. Bier- und Händelmarken sind auch wieder mit dabei. Der Rechtsweg und eine Barauszahlung des Gewinns sind wie immer ausgeschlossen und man kann dieses Gutscheinpaket pro Person und Haushalt auch nur einmal gewinnen. Also ab jetzt gilt es, jetzt bitte ran ans Telefon. Die Telefonnummer ist die 089 723 2000. Die ersten beiden Anrufer gewinnen.

0: Und es gibt einen ersten Gewinner, und zwar den Rainer. Rainer, grüß dich, hallo.
1: Hallo, bitte, grüß dich,
0: servus. Servus, Rainer, du hast das erste Package an Gutscheinen gewonnen. Weißt du schon, mit wem du rausgehst aufs Frühlingsfest und voraussichtlich wann?
1: Natürlich mit meiner lieben Frau und mit meiner Tochter, und wahrscheinlich packen wir es am Samstag, wenn das Wetter passt.
0: Am Samstag, ja, wunderbar. Da ist das Wetter wahrscheinlich schon wieder sehr viel besser. Rainer, dann hast du auch einen Musikwunsch. Was das sein für dich?
1: Ja, danke bitte. Ich wünsche mir von John Miles Music und bedanke mich für dich oder bei dir und bei deinem Team für die 40 Jahre Begleitung durch mein Leben. Ihr seid ein echter Fixpunkt in München. Macht bitte weiter so.
0: Ja, vielen Dank für dein Kompliment, Rainer. Das freut mich zu hören. Da machst du auch gut. Viel Spaß mit deiner Family dann am Frühlingsfest.
1: Ja, danke. Freue mich drauf.
0: Bis dann. Servus.
1: Alles Gute. Ciao.
0: Also, ein zweites Package, ein letztes Package gibt es jetzt noch zu gewinnen. Für die zweite Runde jetzt wieder anrufen unter 089 723 2000. Bitte nur diese eine Nummer wählen. 723 2000.

0: Raimund hat angerufen, es gibt einen neuen Blitz. Er meldet, im Autobahnkreuz Neufahren wird geblitzt, und zwar von der A92 kommen in der Überleitung rüber auf die A9 Richtung Nürnberg. Vielen Dank, Raimund. Und als zweiten Gewinner dieses Gutscheinpakets für die Theresienwiese für das Frühlingsfest, dazu begrüße ich jetzt noch den Max in der Leitung. Max, grüß dich, hallo.
1: Servus, grüß dich.
0: Servus, Max. Natürlich auch an dich die Frage, wann gehst du raus und mit wem?
1: Auch am Samstag mit meinen Jungs, Julian und Michael.
0: Wie alt sind die beiden?
1: 12 und 13.
0: Oh ja, da ist einiges geboten, karusselltechnisch dann, oder?
1: Ja, perfekt, super. Ja, ja.
0: Und der Papa kriegt eine Limonade, oder?
1: Genau, nur so, nach dem verlorenen Spiel gestern auf jeden Fall.
0: Naja, gut. Max, dann hast du auch einen Musikwunsch. Was darf es sein für dich?
1: ACDC Hell's Bells.
0: Hell's Bells. Du, dann wünschst du mit deinen Jungs viel Spaß am Frühlingsfest und vielleicht meldest dich irgendwann mal wieder.
1: Ja, logisch, super. Vielen, vielen Dank.
0: Ja, bitte sehr. Mach's gut, servus. Also für den Max jetzt die Hell's Bells. Und jetzt geht's ganz regulär weiter mit den Musikwünschen in der Today Hitline. Wir sind mittendrin. Die zweite Halbzeit beginnt ganz genau 9.45 Uhr. Das heißt, noch einmal eine Viertelstunde Musikwünsche bis 10 Uhr. Sie wünschen's, wir spielen's. Bitte nur diese eine Nummer wählen. 089 723 2000.

9 Uhr und mittlerweile 50 Minuten. Es ist 10 vor 10. Der Musikwunsch für den Max, AC/DC. Dann wurde der Blitzer in der Ortsdurchfahrt Hebertshausen Richtung Dachau noch einmal bestätigt. Vielen Dank an Raimund. Für weitere Blitzer und weitere Musikwünsche dieselbe Nummer 089 723 2000. 723 2000.

0: Und eine letzte Runde Musikwünsche gibt es noch. Dazu begrüße ich jetzt noch den Charlie in der Leitung. Charlie, grüß dich, hallo.
1: Servus, Peter, grüß dich.
0: Servus, Charlie. Was ist bei dir heute geplant? Erzähl uns kurz.
1: Ja, bei dem Wetter, ich bin so im Garten drunten, bei mir dreht es immer wieder, aber mei, dann fahren wir zum Sperrmüll, also schlechtes Wetter gibt es da bekanntlich nicht und drum heute ein Tag im Freien.
0: Ja, wunderbar. Du, dann wünsche ich dir sehr viel Spaß bei der Gartenarbeit, Charlie, du hast der Hu ausgesucht, dann melde dich wieder mal und eine gute Zeit wünsche ich dir.
1: Ganz herzlichen Dank.
0: Mach's gut, servus.
1: Merci, ciao.
0: Und mit diesem letzten Musikwunsch für Charlie möchte ich mich auch gleich von Ihnen verabschieden. Hier geht's gleich im Anschluss.

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2: Die Zeit, es ist jetzt 10.03 Uhr. 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
1: Ich bin Angela Kress. Die gestiegenen Preise für Benzin und Diesel belasten Arbeitnehmer nicht mehr als in den vergangenen Jahren. Das IFO-Institut sagt, dass das an den stetig gestiegenen Löhnen liegt. Im Durchschnitt musste ein Arbeitnehmer im April demnach etwa 5 Minuten für einen Liter Benzin arbeiten. In den vergangenen 35 Jahren seien es zwischen 3 und 6 Minuten gewesen. Für Haushalte mit niedrigem Einkommen seien die hohen Spritpreise eine höhere Belastung. Im Bundestag wird heute das erste Mal über einen Gesetzentwurf für eine geringere Luftverkehrssteuer diskutiert. Das soll den deutschen Standort wettbewerbsfähiger machen und könnte Fliegen ein bisschen günstiger machen, falls die Gesellschaften die Steuersenkung an die Kunden weitergeben würden. Je nach Strecke geht es um bis zu rund 11 Euro weniger. Die EU will ihr KI-Gesetz verschärfen. Anwendungen, mit denen man sexualisierte Deepfakes erstellen kann, sollen künftig verboten sein. Darauf haben sich Vertreter des Parlaments und der Mitgliedstaaten geeinigt. Bei Deepfakes handelt es sich zum Beispiel um Videos, bei denen das Gesicht einer anderen Person mit KI eingefügt wird. Der CDU-Europaabgeordnete Voss befürchtet einen Regelflickenteppich für Teilbereiche der KI. Interpol hat Millionen falsche Medikamente beschlagnahmt. Mehr als 6 Millionen Dosen seien eingezogen worden. Thomas Thonfeld berichtet.
2: 2 Wochen dauert die Aktion. In rund 90 Ländern nehmen die Ermittler insgesamt 269 Verdächtige fest, zerschlagen dabei viele kriminelle Netzwerke im illegalen Medikamentenhandel. Was sie dabei sicherstellen, am häufigsten vermeintliche Mittel gegen Erektionsstörungen oder Rauchen. Deutschland war an der Aktion nicht beteiligt.
1: Bayerns Mütter werden finanziell unabhängiger. Wie aus Zahlen des Statistischen Landesamts hervorgeht, finanzierten im vergangenen Jahr 66% der Mütter in Partnerschaften ihren überwiegenden Lebensunterhalt durch eigene Arbeit. 15 Jahre vorher waren es noch 10 Prozentpunkte weniger. Noch immer ist aber jede 5. Mutter in Bayern auf die Einkünfte des Partners angewiesen.
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3: Der Radio Today Verkehrsdienst meldet A96 Lindau Richtung München zwischen Blumenau und Sendling 1 Kilometer Stau. Mittlerer Ring zwischen Gründenstraße und Sendling Süd ist der linke Fahrstreifen blockiert, eine Verkehrsbehinderung, ein Unfall und 2 Kilometer Stau. Radio Today wünscht eine gute Fahrt.
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3: Wir haben die Sankt-Michael-Straße, in Karlsfeld die Münchner Straße, in Auwing am Langwieder Bach, in Dachau die Würmstraße bei der Bushaltestelle beidseitig in einer 30er-Zone, in Planegg die Hofmarkstraße Ecke Hutfeld auch in der 30er-Zone beidseitig. Dann haben wir noch die Ortsdurchfahrt Hebertshausen Richtung Dachau, die Effnerstraße stadteinwärts, die Kapuzinerstraße, die Willibaldstraße, die Alte Allee stadteinwärts auch in einer 30er-Zone, die Bergsonstraße statt auswärts und im Autobahnkreuz Neufahren von der A92 kommen bei der Überleitung zur A9 Richtung Nürnberg. Ja, und falls ihr noch weitere Blitze habt oder falls ihr welche habt, die ihr nicht mehr finden könnt, hier bitte melden unter der 723 2000. Bitte nur die eine Nummer wählen. 089 für München 723 2000.
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3: Wolken und südlich der Donau auch sonnige Phasen wechseln sich ab. Dazu sind ein paar Schauer unterwegs. Am meisten regnet es in Franken sowie in den Alpen. Die Höchstwerte erreichen im kühlen Westwind 11 bis 19 Grad. Ab morgen scheint dann wieder öfter die Sonne und es wird wieder wärmer. Und die aktuelle Temperatur in München-Thalkirchen beträgt 13 Grad und die Zeit, es ist jetzt genau 10.18 Uhr.
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1: Schatzsuche erfolglos. Keltengold bleibt verschwunden. Mehr dazu gleich auf Radio Today.
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die aktuelle Zeit. Es ist 10.28 Uhr. 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Nach 3 Tagen haben Ermittler die Suche nach einem in Bayern gestohlenen Goldschatz in Mecklenburg-Vorpommern beendet. Trotz des Einsatzes speziell trainierter Spürhunde sowie von Radar- und Röntgentechnik hätten die Beamten auf dem weitläufigen Areal in Plate bei Schwerin nichts gefunden, sagte ein Sprecher des Bayerischen Landeskriminalamts. Gesucht hätten die Ermittler auf dem Grundstück des Hauptverdächtigen und seiner Partnerin 411 Goldmünzen und einen Goldgusskuchen, die nach dem Diebstahl verschwunden geblieben waren. Wir haben wirklich jeden Stein von rechts nach links gedreht, sagte Fabian Puchelt, Sprecher des Bayerischen Landeskriminalamts. Das Keltengold war im November 2022 aus dem Kelten-Römer-Museum im oberbayerischen Manching gestohlen worden. 4 Männer wurden später zu langjährigen Haftstrafen verurteilt. Doch bis auf einen kleinen Teil der Goldmünzen blieb der Schatz verschwunden. Und die Gruppe schwieg vor Gericht zur Frage, wo die Münzen geblieben sein könnten. Die Schatzsuche war laut LKA über Monate und unter Beteiligung internationaler Expertinnen und Experten detailliert vorbereitet worden. Eine auf illegalen Handel mit Kulturgütern spezialisierte Taskforce der Organisation für Sicherheit und Zusammenarbeit in Europa, der OSZE, half bei der Planung und der Suche selbst. Dann haben wir noch einen Blitzer, und zwar in München die Kapuzinerstraße. Und weitere Blitzer 723 2000.

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1: Der Radio Today Verkehrsdienst meldet: A96 Lindau Richtung München zwischen Leim und Sendling 1 Kilometer Stau. A995 bei der M2 Tegernseer Landstraße Gefahr durch einen Gegenstand, Fahrzeugteile auf der Fahrbahn. Radio Today wünscht eine gute Fahrt. Geblitzt wird: die St. Michaelstraße, in Karlsfeld die Münchner Straße, in Aubing am Langwieder Bach, in Dachau die Wurmstraße bei der Bushaltestelle beidseitig in der 30er-Zone, in Planegg die Hofmarkstraße, Ecke Hutfeldstraße in der 30er-Zone beidseitig. Dann haben wir noch die Ortsdurchfahrt Hebertshausen Richtung Dachau, die Effnerstraße stadteinwärts, die Kapuzinerstraße, die Willibaldstraße, die Alte Allee stadteinwärts in der 30er-Zone, die Bergson-Straße stadtauswärts und im Autobahnkreuz Neufahren von der A92 kommend in der Überleitung zur A9 Richtung Nürnberg. Ja, und wie immer, falls ihr weitere Blitzer für uns habt oder falls ihr gemeldete Blitzer nicht mehr finden konntet, bitte anrufen unter der 723 2000. Bitte nur die eine Nummer wählen: 089 für München, 723 2000.
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1: Der Großteil der gesetzlich Versicherten befürwortet höhere Konsumsteuern zur Stabilisierung der Krankenkassenbeiträge. Mehr dazu gleich auf Radio Today.
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0: Die aktuelle Zeit, es ist 10.52 Uhr. 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Angesichts der angespannten Finanzsituation der gesetzlichen Krankenkassen stoßen die Reformvorschläge der Expertenkommission in Teilen auf große Zustimmung bei den Versicherten. 2 von 3 gesetzlich Versicherte halten eine Erhöhung der Alkoholsteuer auf Spirituosen für sinnvoll, wie eine aktuelle Befragung zeigt. Auch eine höhere Tabaksteuer, 59%, und die Einführung einer neuen Steuer auf zuckergesüßte Getränke, 52%, betrachten mehr als die Hälfte der Befragten als sinnvoll, um einen weiteren Anstieg der Krankenkassenbeiträge zu verhindern. Für die aktuelle Analyse wurden mehr als 900 gesetzlich Versicherte aus einer repräsentativen Gruppe von 1000 Verbraucherinnen und Verbrauchern befragt. Die Erhöhung von Patientenzuzahlungen oder die Reduzierung von Zuschüssen beim Zahnersatz sind dagegen nach Ansicht von 84 bzw. 80% wenig oder gar nicht sinnvoll, um die Krankenkassenbeiträge konstant zu halten. Auch die Bereitschaft, kostenpflichtige Zusatzversicherungen abzuschließen, hat sich bei einem Großteil der Befragten, 51%, bislang nicht verändert. Dann haben wir noch einen Blitzer, und zwar die alte Allee stadteinwärts in der 30er-Zone. Und wie immer, falls ihr weitere Blitzer habt, bitte melden unter der 723 2000. 089 für München, 723 2000.
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3: Die Zeit, es ist jetzt 11.04 Uhr. 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
1: Ich bin Angela Kress. KI-Regeln in der EU sollen strenger werden. Anwendungen, die missbräuchliche sexualisierte Deepfakes erstellen, sollen verboten werden. Darauf haben sich Vertreter der Mitgliedstaaten und des Parlaments verständigt. Bei sogenannten Deepfakes wird etwa das Gesicht einer Frau in eine Pornosequenz eingefügt, sodass es wirkt, als würde sie Dinge tun oder sagen, die tatsächlich nie passiert sind. Rund 810.000 Menschen in Deutschland haben im vergangenen Jahr in ihrem Job so wenig verdient, dass sie zusätzlich Geld vom Staat bekommen haben. Insgesamt knapp 7 Milliarden Euro Unterstützung für sogenannte Aufstocker meldet das Sozialministerium. Die Zahlen zeigen auch, die Zahl der Aufstocker ist gesunken. 2015 waren es noch über 1,2 Millionen. Linke Politiker Intsche forderte unter anderem einen armutsfreien Mindestlohn. Eine Mehrheit der Europäerinnen und Europäer hält die USA nicht für einen vertrauenswürdigen Partner. In Deutschland sagten das in einer Bertelsmann-Untersuchung mehr als 70%. Uli Reitinger berichtet.
2: Welche Schlüsse ziehen die Menschen in der Umfrage aus dem Vertrauensverlust in die USA? Die große Mehrheit will zwar in der NATO bleiben, sagt aber auch, Europa soll seinen eigenen Weg gehen, mit Großbritannien und Kanada als neue starke Partner an seiner Seite.
1: Kleiner Hoffnungsschimmer für die angeschlagene deutsche Industrie. Im März haben die Auftragseingänge um 5% angezogen im Vergleich zum Vormonat. Eine positive Überraschung. Analysten hatten im Schnitt mit einem Plus von 1% gerechnet. Das Bundeswirtschaftsministerium ist vorsichtig. Der Energiepreisschock durch den Iran-Krieg werde sich verzögert auswirken. Die Bundesregierung will Deutschland barrierefreier machen. Der Bundestag hat dazu heute über einen Gesetzentwurf diskutiert. Ziel ist es, dass neben öffentlichen Stellen auch mehr private Anbieter Barrieren abbauen, wenn sie dadurch nicht unverhältnismäßig belastet werden. Verbände kritisieren unter anderem, dass die Vorgaben oft freiwillig bleiben sollen.
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3: Der Radio Today Verkehrsdienst meldet. Mittlerer Ring beidseitig zwischen Dachauer Straße und Dompetrostraße Gefahr durch eine Person auf der Fahrbahn. Radio Today wünscht eine gute Fahrt.
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3: Wir haben die Sankt-Michael-Straße, in Karlsfeld die Münchner Straße, in Aubing am Langwieder Bach und in Dachau die Würmstraße bei der Bushaltestelle beidseitig in einer 30er-Zone. Dann haben wir noch in Planegg die Hofmarkstraße, Ecke Hutfeldstraße in der 30er-Zone beidseitig. Und weiter geht's. Ortsdurchfahrt Hebertshausen Richtung Dachau, die Effnerstraße stadteinwärts, die Kapuzinerstraße, die Willibaldstraße, die Alte Allee stadteinwärts, auch in einer 30er-Zone, die Bergson-Straße stadtauswärts und im Autobahnkreuz Neufahren von der A92 kommend in der Überleitung zur A9 Richtung Nürnberg. Und falls ihr weitere Blitzer für uns habt oder falls ihr gemeldete Blitzer nicht mehr finden konntet, bitte anrufen unter der 723 2000. Bitte nur die eine Nummer wählen, 723 2000.
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3: Wolken und südlich der Donau auch sonnige Phasen wechseln sich ab. Dazu sind ein paar Schauer unterwegs. Am meisten regnet es in Franken sowie in den Alpen. Die Höchstwerte erreichen im kühlen Westwind 11 bis 19 Grad. Ab morgen scheint dann wieder öfter die Sonne und es wird wieder wärmer. Ja, und die aktuelle Temperatur in München ist ein bisschen gesunken. Jetzt haben wir nur noch 12 Grad und die Zeit, es ist gleich 11.18 Uhr.
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1: Krebsmedizin im Umbruch. Neue Therapien und künstliche Intelligenz verändern die Behandlung. Mehr dazu gleich auf Radio Today.
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Die Krebsmedizin befindet sich an einem Wendepunkt. Neue Behandlungsansätze, künstliche Intelligenz, KI und ein besseres Verständnis der Tumorbiologie halten gleichzeitig und in rasantem Tempo Einzug im Behandlungsalltag. Was das für Patientinnen und Patienten bedeutet, diskutierten Expertinnen und Experten beim 37. Deutschen Krebskongress in Berlin unter dem Titel Zukunftsmedizin Onkologie – Von der Vision zur Realität. Dass aus experimentellen Ansätzen tragfähige Behandlungsstandards werden können, ist kein neues Phänomen. Professor Dr. Axel Merseburger von der Universität zu Lübeck zeigte aufgrund historischer Beispiele, wie sich die Krebsmedizin immer wieder neu erfunden hat. Heute bestimmt nicht mehr nur allein der Ort eines Tumors im Körper, welche Therapie eingesetzt wird. Entscheidend ist das genetische Profil der Krebszelle. Was einst visionär klang, ist vielfach längst gelebte Realität in der Krebsbehandlung. Dann haben wir noch einen Blitzer und zwar in der Kapuzinerstraße. Und falls ihr weitere Blitzer habt, bitte melden unter der 723 2000. Nur die eine Nummer wählen 089 für München 723 2000.

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1: Der Radio Today Verkehrsdienst meldet: A8 München Richtung Salzburg. Zwischen Holzkirchen und Weihern ist der Standstreifen blockiert, Grund eine Unfallaufnahme. Radio Today wünscht eine gute Fahrt. Dann haben wir noch Blitzer, und zwar die Sankt-Michael-Straße, in Karlsfeld die Münchner Straße, in Aubing am Langwieder Bach, in Dachau die Würmstraße bei der Bushaltestelle beidseitig in einer 30er-Zone, in Planegg die Hofmarkstraße Ecke Hutfeld in einer 30er-Zone beidseitig. Weiter haben wir die Ortsdurchfahrt Hebertshausen Richtung Dachau, die Effnerstraße stadteinwärts, die Kapuzinerstraße, die Willibaldstraße, die Alte Allee stadteinwärts auch in einer 30er-Zone, die Bergson-Straße stadtauswärts und im Autobahnkreuz Neufahren von der A92 kommend in der Überleitung zur A9 Richtung Nürnberg. Und falls ihr weitere Blitzer für uns habt oder falls ihr gemeldete Blitzer nicht mehr finden konntet, bitte anrufen unter der 723 2000. Bitte nur die eine Nummer wählen: 089 für München, 723 2000.

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1: In einer Woche findet in Würzburg der Katholikentag statt. Mehr dazu gleich auf Radio Today.
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0: die aktuelle Zeit. Es ist 11.54 Uhr. 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Vom 13. bis zum 17. Mai wird in Würzburg der 104. Deutsche Katholikentag unter dem Leitwort Hab Mut, steh auf, Markus Evangelium 10,49 stattfinden. Die Veranstaltung bietet zehntausenden Teilnehmerinnen und Teilnehmern ein vielfältiges Programm aus Gottesdiensten, Podiumsdiskussionen, Konzerten und kulturellen Angeboten. Live im Fernsehen übertragen werden der Gottesdienst und die Diskussionsveranstaltung. Verschwimmende Grenzen zwischen Fakten, Meinungen und gezielten Falschinformationen fordern die demokratische Kultur heraus. Zu Gast bei der Diskussionsveranstaltung mit dem Titel Wahrheit und Unwahrheit im Netz, wie umgehen mit Fake News, sind unter anderem der neu gewählte Vorsitzende der Deutschen Bischofskonferenz, Bischof Dr. Heiner Wilmer, die Präsidentin des Zentralkomitees der Deutschen Katholiken, Irme Stetter-Karp, sowie Franziska Hoppermann, Mitglied des Deutschen Bundestags und Vorsitzende der Enquete-Kommission Aufarbeitung der Corona-Pandemie und Lehren für zukünftige pandemische Ereignisse. Einen Aufruf zum Handeln setzt der feierliche Abschlussgottesdienst mit dem Titel Hab Mut, steh auf und geh vom Würzburger Residenzplatz. Und einen Blitzer haben wir auch noch, und zwar in der Effner Straße stadteinwärts. Und falls ihr weitere Blitzer für uns habt, bitte melden unter der 723 2000.
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3: 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Guten Appetit wünscht der Kajetan.
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1: Ich bin Angela Kress. Deepfake-Skandale wie auf der Plattform X soll es in der EU künftig nicht mehr geben. Im Kampf gegen sexualisierte Deepfakes nimmt die EU jetzt die KI-Anbieter ins Visier. Mitgliedstaaten und Europäisches Parlament haben sich darauf geeinigt, solche Anwendungen zu verbieten. Damit soll in Zukunft schon bei den KI-Programmen angesetzt werden und nicht erst dann, wenn solche Bilder oder Videos im Netz kursieren. Nach dem Hantavirus-Ausbruch auf einem Kreuzfahrtschiff gibt es einen neuen Verdachtsfall. Es handelt sich um eine Flugbegleiterin eines KLM-Fluges von Johannesburg nach Amsterdam. An Bord war kurze Zeit auch eine Niederländerin, die letztendlich nicht mitfliegen durfte und später an dem Virus starb. Die niederländischen Behörden haben Kontakt zu allen Passagieren der KLM-Maschine aufgenommen. Sie werden regelmäßig kontrolliert. Seit Mitte Januar verschickt die Bundeswehr ja Briefe, um die Bereitschaft junger Menschen für den neuen Wehrdienst abzufragen. Von den 18-jährigen Männern haben bisher fast drei Viertel geantwortet, berichtet das Redaktionsnetzwerk Deutschland, und etwa die Hälfte von ihnen hat grundsätzlich Interesse signalisiert. Junge Männer müssen den Fragebogen ausfüllen, sonst droht ein Bußgeld. Die Baumarktkette Obi will ihr knalliges Orange als Marke schützen lassen und kämpft dafür vor dem Bundesgerichtshof. Eine vorläufige Einschätzung des Zivilsenats sieht aber geringe Chancen. Konkurrierende Ketten hatten beim Patent- und Markenamt beantragt, die eingetragene Farbmarke zu löschen. Das war dann auch passiert. Beide Seiten haben jetzt Gutachten vorgelegt, wie viele Menschen die Farbe Obi zuordnen, und unter anderem die prüft das Gericht. Millionen Schaden bei einem Brand in der Oberpfalz. Gebrannt hat ausgerechnet ein Feuerwehrhaus. Michael Hegele berichtet.
2: Gegen 4 Uhr früh war Feuer im Dachstuhl des Feuerwehrhauses von Iffelsdorf im Landkreis Schwandorf ausgebrochen. Als umliegende Feuerwehren eintrafen, war es schon zu spät. Die komplette Ausrüstung wurde ein Raub der Flammen. Einziger Lichtblick im Brandchaos. Die Vereinsfahne der Feuerwehr wurde in letzter Minute aus den Flammen gerettet.
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3: Der Radio Today Verkehrsdienst meldet normaler Verkehr im Today Sendegebiet. Radio Today wünscht eine gute Fahrt.
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3: Wir haben die Sankt-Michael-Straße, in Karlsfeld die Münsterstraße, in Aubing am Langwieder Bach, in Dachau die Würmstraße bei der Bushaltestelle beidseitig in einer 30er-Zone, in Planegg die Hofmarkstraße Ecke Hutfeld in einer 30er-Zone beidseitig. Dann haben wir noch die Ortsdurchfahrt Hebertshausen Richtung Dachau, die Effnerstraße stadteinwärts, die Kapuzinerstraße, die Willibaldstraße, die Alte Allee stadteinwärts in einer 30er-Zone, die Bergson-Straße stadtauswärts und im Autobahnkreuz Neufahren von der A92 kommend in der Überleitung zur A9 Richtung Nürnberg. Und dann haben wir noch einen ganz neuen, vielen Dank an den Stefan, und zwar die A95 Garmisch Richtung München. Bei der Ausfahrt Hohenschäftlarn Richtung Hohenschäftlarn in der 70er-Zone ein verstecktes Dreibein in einer 70er-Zone. Und dann haben wir noch einen neuen, vielen Dank an den Olli, und zwar in Wolfratshausen, die Pfaffenriederstraße, beim Baumarkt beidseitig aus einem grauen Caddy. Ja, und falls ihr noch mehr Blitzer für uns habt oder falls ihr welche nicht mehr finden könnt, bitte melden unter der 723-2000. Bitte nur die eine Nummer wählen, 089 für München, 723-2000.
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3: Wolken und südlich der Donau auch sonnige Phasen wechseln sich ab. Dazu sind ein paar Schauer unterwegs. Am meisten regnet es in Franken sowie in den Alpen. Die Höchstwerte erreichen im kühlen Westwind 11 bis 19 Grad. Ab morgen scheint dann wieder öfter die Sonne und es wird wieder wärmer. Und die aktuellen Temperatur in München, Thalkirchen, Pfeilgrad 14 Grad und die Zeit, es wird gleich 12.17 Uhr.
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Die aktuelle Zeit, es ist 12.27 Uhr. 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Das Europäische Parlament hat dem EU-Kommissar Oliver Vahely ein vernichtendes Zeugnis ausgestellt. Sein Verhalten sei unvereinbar mit den Standards eines Mitglieds der Kommission. Während 300 Millionen Tiere weiter in der EU in Käfigen ausgebeutet werden würden, pflege Vahely enge Kontakte zur Agrarindustrie. Derselbe Kommissar ist heute für den Tierschutz und somit auch für die Umsetzung des EU-weiten Käfigverbots verantwortlich. Ein Versprechen, das die Kommission im Juni 2021 abgegeben hat und bis heute nicht eingelöst wurde. Eine Analyse von 156 öffentlichen Sitzungsprotokollen aus dem EU-Transparenzregister zeigt, zwischen Dezember 2024 und März 2026 diskutierte Kommissar Vahely 21 Mal über Tierschutz mit Vertreterinnen und Vertretern der industriellen Tierhaltung, aber nur ein einziges Mal mit Tierschutzorganisationen. Das Wort Käfig tauchte in keinem einzigen der dokumentierten Gesprächstitel auf. Ja, dann haben wir noch einen Blitzer, und zwar einen neuen. Vielen Dank nochmal an den Olli, und zwar in Wolfratshausen, die Pfaffenrieder Straße beim Baumarkt, beidseitig aus einem grauen Caddy. Und falls ihr weitere Blitzer habt, bitte melden unter der 723 2000. 089 für München, 723 2000.

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1: Der Radio Tude Verkehrsdienst meldet normaler Verkehr im Tude Sendegebiet. Radio Tude wünscht eine gute Fahrt. Geblitzt wird die St. Michaelstraße, in Karesfeld die Münchner Straße, in Aubing am Langwieder Bach, in Dachau die Würmstraße bei der Bushaltestelle beidseitig in einer 30er-Zone und in Planegg die Hofmarkstraße Ecke Hutfeld auch in einer 30er-Zone beidseitig. Dann haben wir noch die Ortsdurchfahrt Hebertshausen Richtung Dachau, die Effnerstraße stadteinwärts, die Kapuzinerstraße, die Willibaldstraße, die Alte Allee stadteinwärts in einer 30er-Zone, die Bergson-Straße stadteinwärts. Auswärts, im Autobahnkreuz Neufahren von der A92 kommend in der Überleitung zur A9 Richtung Nürnberg. Und dann haben wir noch in Neufahren die bei der A95 Garmisch Richtung München, Richtung Hohenschäftler, die Ausfahrt in der 70er-Zone, ein verstecktes Dreibein. Vielen Dank nochmal an den Stefan. Und in Wolfratshausen die Pfaffenriederstraße beim Baumarkt beidseitig aus einem grauen Caddy. Und falls ihr weitere Blitzer habt für uns oder falls ihr gemeldete Blitzer nicht mehr finden konntet, bitte anrufen unter der 723 2000. Bitte nur die eine Nummer wählen, 089 für München, 723 2000.
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1: Söder empfängt slowakischen Ministerpräsidenten Fico. Mehr dazu gleich auf Radio Today.
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Die aktuelle Zeit, es ist 12.56 Uhr. 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Der slowakische Ministerpräsident Robert Fico hat Bayerns Ministerpräsidenten Markus Söder in der Münchner Staatskanzlei getroffen. Dies teilte ein Regierungssprecher mit. Fico hält sich demnach derzeit ohnehin in Bayern auf. Das Gespräch in der Staatskanzlei habe in enger Abstimmung mit der Bundesregierung stattgefunden. Söder habe in dem Gespräch beider Delegationen intensiv dafür geworben, dass die Slowakei einen proeuropäischen Kurs verfolge, hieß es. Ficos kürzlich angekündigter Besuch in der Ukraine werde aus bayerischer Sicht vorsichtig als positives Signal gewertet. Im Februar hatte die slowakische Regierung einen Erdölnotstand ausgerufen, weil seit einem Monat kein russisches Öl mehr über die Ukraine ins Land geliefert worden war. Nach ukrainischen Angaben war damals die Druzhba-Pipeline, über die das russische Öl über die Ukraine in die Slowakei geliefert wird, durch russische Bombardierungen unterbrochen. Fico beschuldigte die ukrainische Führung jedoch, die Wiederaufnahme der Lieferungen absichtlich zu verhindern. Und dann haben wir noch einen Blitzer, und zwar in Wolfratshausen, die Pfaffenrieder Straße beim Baumarkt beidseitig aus einem grauen Caddy. Und falls ihr weitere Blitzer habt, bitte melden unter der 723 2000. Bitte nur die eine Nummer wählen, 089 für München, 723 2000. Das war das Hitradio. Es verabschiedet sich der Kaitan. Hier geht es jetzt weiter mit dem Florian Heer und der Lokalwelle.

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2: Ja, 13 Uhr und 2 Minuten, Regen oder Sonne, alles ein bisschen hier wischiwaschi in der Millionenstadt. Was aber stabil bleibt, das sind die besten Classics aller Zeiten hier auf der 89.0 im Studio. Le Fleur, Florian Herz, Servus und Hallo.
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1: Ich bin Angela Kress. Der Bundestag hat heute über einen Gesetzentwurf debattiert, der Barrieren für Behinderte im Alltag abbauen soll. Der geht fast allen Parteien nicht weit genug. Selbst Bundessozialministerin Baas sagte zu ihrer eigenen Vorlage, dass sie sich persönlich mehr gewünscht hätte. Es bliebe dabei, dass es für private Unternehmen keine detaillierten Vorschriften geben soll. Das kritisieren vor allem Grüne und Linke scharf. Aus der Union hieß es, dass man der Wirtschaft in der kritischen Lage keine neuen Lasten aufbürden dürfe. Deutschland darf seiner Industrie finanziell unter die Arme greifen, um auf klimafreundlichere Produktionsweisen umzusteigen. Die Europäische Kommission hat grünes Licht für insgesamt 5 Milliarden Euro Förderung gegeben. Es geht darum, mehr Kosten zu übernehmen, die Unternehmen entstehen. Das soll Planungssicherheit geben und Risiken reduzieren. Software, mit der sexualisierte Deepfakes erstellt werden können, soll in der EU verboten werden. Vertreter der Mitgliedstaaten und das Europäische Parlament haben sich darauf geeinigt, das KI-Gesetz entsprechend anzupassen. Ziel ist es, dass missbräuchliche Deepfakes, von denen oft Frauen betroffen sind, gar nicht erst erstellt werden können. In Aschaffenburg hat heute ein Prozess um einen Fall begonnen, der über 40 Jahre zurückliegt. Der 67-jährige Angeklagte hat zugegeben, als junger Mann seine Ex-Freundin in Aschaffenburg umgebracht zu haben. Markus Giesbert berichtet.
2: Die Anklage wirft ihm Mord vor, auch deshalb, weil alles andere wie etwa Totschlag bereits verjährt wäre. Nazmi G. war nach der Tat in die Türkei abgehauen, er kehrte aber später nach Aschaffenburg zurück und lebte dort jahrzehntelang unerkannt mit falschen Papieren.
1: In einem Fall in Kempten ist unterdessen das Urteil gefallen. Das Landgericht verurteilte einen ehemaligen Stadtmitarbeiter und seine Frau unter anderem zu jeweils 5,5 Jahren Haft. Sie hatten über Jahre Parkmünzen im Wert von etwa 1,9 Millionen Euro geklaut und sich damit ein Luxusleben finanziert, Pferde, Autos und teure Kleidung. Die Stadt hat mittlerweile zusätzliche Sicherheitsmaßnahmen eingeführt.
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3: Der Radio Today Verkehrsdienst meldet von der A9 München Richtung Nürnberg zwischen dem Kreuz Neufahrn und Allershausen. Hier ist der Standstreifen blockiert. Außerdem besteht Gefahr durch Gegenstände auf der Fahrbahn. Hier liegen Reifenteile und es staut sich aktuell auf 2 Kilometer. Ja, ansonsten rollt soweit. Wir wünschen euch eine gute und natürliche sichere Fahrt.
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3: Da hätte ich mal 5 Blitzanhänger für euch im Angebot. Und zwar auf der St. Michaelstraße, in Karlsfeld auf der Münchner Straße, in Aubing am Langwiederbach, in Dachau auf der Würmstraße, hier an der Bushaltestelle beidseitig in der 30er-Zone und schließlich noch in Planegg auf der Hofmarktstraße, Ecke Hutfeld, hier ebenfalls 30er-Zone und wiederum beidseitig. Außerdem blitzgefährlich die A95 Garmisch Richtung München bei der Ausfahrt Schäftlern hier in der 70er-Zone, ein verstecktes Dreibein und in Wolfratshausen noch die Pfaffenrieder Straße beim Baumarkt. Das Ganze beidseitig aus einem grauen Caddy heraus. Ja, habt ihr noch eine Radarfläche entdeckt? Ruft uns gerne direkt im Studio an 089-723-2000. Das ist die dazugehörige Nummer.
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3: Ja, wie eingangs schon erwähnt, es ist alles etwas wischiwaschi hier in München. Es sind viele Wolken unterwegs. Südlich der Donau kann sich ab und zu auch die Sonne durchsetzen. Der Wind ist ganz schön kühl und die Temperaturen liegen bei maximal 11 bis 19 Grad. Morgen und am Wochenende bekommen wir wieder mehr Sonne. Am Sonntag aber auch wieder mit Schauern und Gewittern. Ja, und es wird auch wieder wärmer mit etwa 20 bis 25 Grad. Ja, die aktuelle Temperatur hier bei uns in München Thalkirchen, die beträgt 15 Grad und um 13:18 gehen wir nun musikalisch zurück ins Jahr 1981 mit Bobby Womack und Just Want to Be Lonely.
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1: Ja, wahrscheinlich eine E-Zigarette legte einen U-Bahn-Sonderzug mit 1000 Fans auf dem Weg zum gestrigen Champions League-Spiel lahm. Ja, wie es dann für die Fans weiterging, das erfahrt ihr gleich hier in der Lokalwelle.
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1: Ja, The Southern Sun um 13.29 Uhr. Today 89 München. Ja, kurz vor dem gestrigen Champions-League-Spiel in München war der U-Bahnhof die Lindenstraße mit rund 1000 Fußballfans wegen eines Feuerwehreinsatzes geräumt worden. Der Grund? Wahrscheinlich eine in einem U-Bahn-Sonderzug zur Allianz Arena gerauchten E-Zigarette. Diese habe vermutlich die Brandmeldeanlage ausgelöst, hieß es bei Polizei und Feuerwehr. Die Fußballfans waren auf dem Weg zu dem ausverkauften Champions-League-Spiel des FC Bayern München gegen Paris Saint-Germain. Die laut dem Sprecher ausschließlich französischen Fans mussten den U-Bahnhof verlassen und blockierten eine Kreuzung, weil sie auf den Gehwegen keinen Platz fanden. Die Polizei habe die Kreuzung deshalb kurzzeitig für den Verkehr sperren müssen. Dann kam die Feuerwehr, inspizierte die Bahn und lüftete den Zug. Tja, der Einsatz war dann laut Polizei nach einer halben Stunde beendet. Die Fußballfans konnten mit dem nächsten Sonderzug zum Stadion weiterfahren. Ja, sie hatten sich absolut friedlich verhalten, sowohl bei dem Einsatz als auch an der Arena. Ja, und am Ende gab es dann ja auch für die Pariser Fans zumindest auch noch Grund zum Jubeln. Wenig Grund zum Jubeln gibt's, wenn ihr in eine Radarfalle hineinfahren solltet und das Ganze zu schnell. Und das könnte zum Beispiel passieren in Karlsfeld auf der Münchner Straße. Und falls ihr noch einen Blitzer entdeckt haben solltet, ruft uns gerne direkt im Studio an. 089-723-2000, das ist die dazugehörige Nummer. Und bei uns liegt die nächste Musikstrecke natürlich schon wieder parat mit den besten Classics aller Zeiten und Room 5. Und wir starten mit Love Sculpture und dem Saber Dance.

0: Um 13.39 Uhr schauen wir auf die Straßen. Ja, und zwar hier bei uns im Sendegebiet der Radio Today. Verkehrsdienst meldet von der A9 München Richtung Nürnberg zwischen Fürholzen Ost und Allershausen 6 Kilometer Stau. Ansonsten rollt soweit. Wir wünschen euch eine gute und natürlich sichere Fahrt. Dann habe ich noch ein paar Blitzer für euch. Und zwar in München auf der St. Michaelstraße, in Karlsfeld auf der Münchner Straße, in Aubing am Langwieder Bach, in Dachau auf der Würmstraße, hier an der Bushaltestelle beidseitig in der 30er-Zone, in Planegg auf der Hofmarkstraße, Ecke Hutfeld, 30er-Zone beidseitig hier ebenfalls. Dann auf die A95, Garmisch-Partenkirchen Richtung München, bei der Ausfahrt Schäftlang hier in der 70er-Zone, da ein verstecktes Dreibein. Und schließlich noch in Wolfratshausen auf der Pfaffenrieder Straße beim Baumarkt, hier beidseitig aus einem grauen Caddy heraus. Habt ihr noch eine Radarfall entdeckt, ruft uns gerne im Studio an, 089-723-2000, das ist die dazugehörige Nummer.
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1: Ja, tragischer Unfall in München. Ein Dreijähriger stürzt aus einem Fenster im vierten Stock und stirbt. Das Kind soll aus rund 13 Metern Höhe gefallen sein. Die Ermittler klären jetzt den genauen Hergang. Mehr dazu gleich hier in der Lokalwelle.
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1: 13.49 Uhr, ihr hört die Lokalwelle auf Radio Today. Ein Kind ist in München aus einem Fenster gestürzt und gestorben. Der Dreijährige sei aus dem vierten Stock rund 13 Meter tief gefallen, sagte ein Polizeisprecher. Den Angaben nach ging ein Notruf ein, weil ein schwer verletztes Kind auf dem Gehweg vor einem Mehrfamilienhaus lag. Das Kind sei reanimiert und in ein Krankenhaus gebracht worden. Rund zwei Stunden später sei es dort an den Verletzungen gestorben. Die Eltern des Kindes hätten am Gehweg gestanden, als die Rettungskräfte eintrafen. Demnach lag in der Wohnung noch der Säugling der Mutter. Da die Eltern des Kindes keinen Wohnungsschlüssel dabei hatten, brachen die Beamten die Wohnungstür auf. Das Baby wurde an die Nachbarn übergeben. Die Eltern seien von einem Kriseninterventionsteam betreut worden. Die Kriminalpolizei sicherte Spuren in der Wohnung. Der genaue Ablauf werde laut dem Sprecher von den Ermittlern nun rekonstruiert. Erst dann sei absehbar, welche Rechtsfolgen die Eltern zu erwarten haben. Und es wird geblitzt im Sendegebiet, und zwar unter anderem auf der St. Michaelstraße in München. Und falls ihr noch eine Radarfalle entdeckt haben solltet, dann ruft gerne im Studio an 089-723-2000. Das ist die dazugehörige Nummer. Und bei uns geht's natürlich weiter mit den besten Classics aller Zeiten nonstop. Gleich mit Phil Collins, Sharon Rad, und wir starten mit den Classics of the Future.
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2: Ja, um 14:03 Uhr starten wir gleich in die zweite Stunde der Lokalwelle am Donnerstag mit Status Quo, besten Classics aller Zeiten. Bis um 4 Uhr im Studio, Le Fleu, Florian Herr. Servus und hallo.
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1: Ich bin Joshua Heise. Wer ein Spenderorgan braucht, muss oft lange warten. Vor diesem Hintergrund fordert eine Gruppe von Bundestagsabgeordneten aus verschiedenen Fraktionen, die Regelungen für Organspenden zu ändern. Sie schlagen eine Widerspruchslösung vor. Heißt, wer volljährig ist, wäre im Todesfall automatisch Organspender, außer er oder sie widerspricht. 2020 hatte der Bundestag einen ähnlichen Vorstoß abgelehnt. Im Bundestag ging es heute auch um Barrierefreiheit für Menschen mit Behinderung. Die geht fast allen Parteien nicht weit genug. Selbst Bundessozialministerin Baas sagte zu ihrer eigenen Vorlage, dass sie sich persönlich mehr gewünscht hätte. Würde der Vorschlag umgesetzt, bliebe es dabei, dass es für private Unternehmen keine detaillierten Vorschriften geben soll. Das kritisieren vor allem Grüne und Linke scharf. Interpol hat Millionen falsche Medikamente beschlagnahmt. Mehr als 6 Millionen Dosen seien eingezogen worden. Thomas Thonfeld berichtet.
2: 2 Wochen dauert die Aktion. In rund 90 Ländern nehmen die Ermittler insgesamt 269 Verdächtige fest, zerschlagen dabei viele kriminelle Netzwerke im illegalen Medikamentenhandel. Was sie dabei sicherstellen, am häufigsten vermeintliche Mittel gegen Erektionsstörungen oder Rauchen. Deutschland war an der Aktion nicht beteiligt.
1: Bayerns Mütter werden finanziell unabhängiger. Wie aus Zahlen des Statistischen Landesamts hervorgeht, finanzierten im vergangenen Jahr 66% der Mütter in Partnerschaften in Bayern ihren Lebensunterhalt überwiegend durch eigene Arbeit. 15 Jahre vorher waren es noch 10 Prozentpunkte weniger. Noch immer ist aber jede 5. Mutter in Bayern auf die Einkünfte des Partners angewiesen. In der Europa League will Freiburg heute den Sprung ins Finale schaffen. Zu Gast ist Sporting Braga aus Portugal. Das Hinspiel hatten die Breisgauer mit 1:2 verloren. Los geht's um 21 Uhr. Außerdem stehen sich im rein englischen Duell Aston Villa und Nottingham Forest gegenüber. Und der BVB-Spieler und ehemalige Nationalspieler Niklas Süle beendet seine Karriere. Im Sommer sei Schluss, sagte der 30-Jährige im Podcast Spielmacher.
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3: Der Radio Today Verkehrsdienst meldet von der A99 München Süd Richtung München Nord zwischen dem Kreuz München Ost und Kirchheim hier aktuell 1 Kilometer Stau. Ja, das war's auch schon. Ansonsten rollt soweit. Wir wünschen euch eine gute und natürlich sichere Fahrt.
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3: Da habe ich mal 5 Blitzanhänger für euch im Angebot, und zwar in München auf der St. Michaelstraße, in Karlsfeld auf der Münchner Straße, in Aubing am Langwieder Bach, in Dachau auf der Würmstraße, hier an der Bushaltestelle beidseitig in der 30er-Zone und steht hier noch in Planegg auf der Hofmarktstraße, Ecke Hutfeld, ebenfalls 30er-Zone, ebenfalls beidseitig. Außerdem blitzgefährlich die A95 Garmisch Richtung München bei der Ausfahrt Schäftlang hier in der 70er-Zone. Da steht ein verstecktes Dreibein und steht hier noch in Wolfratshausen auf der Pfaffenrieder Straße beim Baumarkt. Hier wird beidseitig geblitzt und das Ganze aus einem grauen Caddy heraus. Ja, habt ihr noch eine Radarfalle entdeckt? Ruft mich gerne im Studio an, 089-723-2000. Das ist die dazugehörige Nummer.
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3: Es bleibt wischiwaschi hier in der Millionenstadt. Es sind viele Wolken unterwegs. Südlich der Donau kann sich ab und zu auch die Sonne durchsetzen. Der Wind ist ganz schön kühl und die Temperaturen liegen bei maximal 11 bis 19 Grad. Morgen und am Wochenende bekommen wir wieder mehr Sonne. Am Sonntag aber auch wieder mit Schauern und Gewittern. Und es wird auch wieder wärmer. Ja, dann mit etwa 20 bis 25 Grad. Da müssen wir noch ein bisschen warten. Aktuell messen wir hier bei uns in München-Thalkirchen knapp 16 Grad. Und um 14:18 Uhr gehen wir nun musikalisch zurück ins Jahr 1980 mit George Benson und Give Me the Night.
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1: Ja, und wieder gibt es einen Borna-Fall in Bayern. Infektionen mit dem Virus, die sind zwar selten, enden aber meist tödlich. Ja, und die ganze Geschichte dazu, die erfahrt ihr gleich hier in der Lokalwelle.
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1: Ja, um 14.31 Uhr aus Irland zurück in den Freistaat. Today 89 München. Ja, erneut ist in Bayern ein Mensch an den Folgen einer Infektion mit dem Borna-Virus gestorben. Die Infektion sei in Augsburg nachgewiesen worden, das teilte das Gesundheitsamt der Stadt mit. Das Virus wird vorwiegend von der Feldspitzmaus übertragen. Infektionen seien außerordentlich selten, verliefen aber in der Regel lebensbedrohlich, hieß es. Symptomatisch kommt es nach einer Ansteckung zu einer rasch voranschreitenden Entzündung des Gehirns mit Verwirrtheit, geistigem Abbau, Sprachstörungen und epileptischen Anfällen. Das sagte Professor Markus Naumann, Direktor der Neurologischen Klinik am Universitätsklinikum Augsburg. Erst Ende April war eine tödliche Borna-Infektion im Raum Bad Wörishofen im Landkreis Unterallgäu registriert worden. Bundesweit werden jährlich weniger als 10 Infektionsfälle gemeldet, ein Großteil davon allerdings in Bayern. Und wir schauen nochmal auf die Straßen, denn es wird geblitzt und zwar unter anderem in Karlsfeld auf der Münchner Straße. Und falls ihr noch eine Radarfalle entdeckt haben solltet, dann ruft uns gerne im Studio an 089-723-2000. Das ist die dazugehörige Nummer. Und bei uns geht es natürlich jetzt pausenlos und nonstop weiter mit den besten Classics aller Zeiten. Die nächste Musikstrecke, die liegt bereits wieder parat. Mit dabei Jermaine Jackson. Und wir starten gleich mit dem Creedence Clearwater Revival. Und dann heißt es Fortunate Son.

0: Um 14.39 Uhr schauen wir noch auf die Straßen im Sendegebiet der Radio 2. Der Verkehrsdienst meldet von der A99 München Süd Richtung München Nord zwischen Hohenbrunn und Haar. Hier staut es sich aktuell auf 2 Kilometer und zwischen dem Kreuz München Ost und Kirchheim, da haben wir noch mal 1 Kilometer Stau. Ja, ansonsten rollt soweit. Wir wünschen euch eine gute und natürlich sichere Fahrt. Dann habe ich noch ein paar Blitzer im Angebot, und zwar in München auf der St. Michaelstraße, in Karlsfeld auf der Münchner Straße, in Aubing am Langwieder Bach, dann in Dachau auf der Würmstraße, hier die Bushaltestelle beidseitig in der 30er-Zone, das hat der Dennis gerade nochmal bestätigt, vielen Dank dafür. Und in Planegg haben wir noch die Hofmarktstraße, hier Ecke Hutfeld, ebenfalls 30er-Zone, ebenfalls beidseitig. Ja, habt ihr noch was entdeckt, eine Radarfalle, dann ruft uns gerne im Studio an, 089-723-2000, das ist die dazugehörige Nummer.
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1: Ja, knapp 2 Millionen Euro soll ein Ehepaar in Kempten unbemerkt aus städtischen Parkautomaten gestohlen haben. Beide gestanden beim Prozessauftakt. Nun fällt voraussichtlich das Urteil. Die ganze Geschichte gleich hier nach Freddie Jackson.
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1: 14.52 Uhr, das ist die Lokalwelle auf Radio Today. Ja, im Prozess um einen millionenschweren Diebstahl von Münzen aus Parkautomaten vor dem Landgericht Kempten werden voraussichtlich heute die Plädoyers gehalten und das Urteil gefällt. Die Staatsanwaltschaft wirft in dem Verfahren ein Ehepaar gewerbsmäßigen Diebstahl vor. Insgesamt satte 1,9 Millionen Euro soll der Angeklagte binnen 10 Jahren mit Hilfe seiner Frau erbeutet haben. Beide gestanden beim Prozessauftakt. Der 40-Jährige und die 39-Jährige räumten ein, von 2020 bis 2025 in 335 einzelnen Fällen 1,34 Millionen Euro gestohlen zu haben. Der Angeklagte war Mitarbeiter des städtischen Bauhofs und zuständig für die Leerung der Parkscheinautomaten. Die Münzen habe er aus den Parkautomaten genommen, in Plastiksäcke gefüllt und mit nach Hause genommen. In anderen Fällen habe seine Frau einfach das Geld am Automaten abgeholt. Mehr als 500 weitere Fälle seit dem Jahr 2015 sind mittlerweile verjährt. Dafür können die Eheleute nicht bestraft werden. Das bei diesen mutmaßlichen Diebstählen erbeutete Geld in Höhe von insgesamt fast 584.000 Euro soll aber ebenfalls von der Justiz zur Schadensbegleichung bei den Angeklagten eingezogen werden. Ja, wahrscheinlich gut, dass die beiden nicht bei einer Bank gearbeitet haben. Und es wird geblitzt in der Stadt, und zwar in Karlsfeld auf der Münchner Straße. Und falls ihr noch eine Radarfalle entdeckt haben solltet, dann ruft uns gerne direkt im Studio an. 089-723-2000. Das ist die dazugehörige Nummer.
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1: Ich bin Joshua Heise. Die Züge der Deutschen Bahn sind im Vergleich zum Jahresanfang pünktlicher geworden. Wie der Konzern mitteilte, lag die Pünktlichkeitsquote im April bei 64,4%. Im Januar waren es noch 52,1%. Trotzdem war immer noch mehr als jeder dritte Fernzug zu spät. Anders im Nahverkehr, hier waren fast 90% der Züge pünktlich. Das ist der beste Wert im laufenden Jahr. Wer in Deutschland ein Spenderorgan braucht, muss oft lange warten. Und das Organ kommt meist aus dem Ausland, weil es hier zu wenige Spender gibt. Mehrere Bundestagsabgeordnete aus verschiedenen Parteien unternehmen deshalb noch einmal den Versuch, die Widerspruchslösung einzuführen und haben einen entsprechenden Antrag eingebracht. Widerspruchslösung heißt, jeder, der nicht widerspricht, ist nach dem Tod automatisch Spender. Bundespräsident Steinmeier geht davon aus, dass die USA trotz des angekündigten Truppenabzugs in Deutschland präsent bleiben werden. Die Stationierung an Standorten wie Ramstein sei auch im amerikanischen Interesse, sagte Steinmeier in Helsinki. Weiter riet er den Europäern zu Gelassenheit. Die einzige richtige Reaktion sei, sich selbst so stark wie möglich zu machen. Sie hatten über Jahre Parkmünzen im Wert von etwa 1,9 Millionen Euro geklaut und sich damit ein Luxusleben finanziert. Pferde, Autos und teure Kleidung. Das Landgericht Kempten hat jetzt einen ehemaligen Stadtmitarbeiter und dessen Frau zu jeweils 5,5 Jahren Haft verurteilt. Die Stadt hat mittlerweile zusätzliche Sicherheitsmaßnahmen eingeführt. Paris Saint-Germain hat den FC Bayern am Abend aus der Champions League geworfen. Trotz des Erfolges blieb es in Paris aber nicht bei friedlichen Fanpartys. Bei Ausschreitungen wurden 127 Menschen festgenommen, sagte Innenminister Nunez im französischen Fernsehen. Michael Evers berichtet.
2: Nach dem Abpfiff des Spiels am Abend stürmten die Fans in Paris auf die Straßen, um den Einzug des Hauptstadtclubs ins Finale zu feiern. Fans kamen an den Champs-Élysées zusammen, wo Versammlungen eigentlich verboten waren. Und einige Menschen versuchten auch, auf die Stadtautobahn zu gelangen. Vereinzelt musste die Polizei Tränengas einsetzen. Einige Menschen wurden verletzt.
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3: Der Radio Today Verkehrsdienst meldet von der A99 München Süd Richtung München Nord zwischen Ottobrunn und Haar. Hier ist die Richtungsfahrbahn gesperrt. Außerdem ist ein Rettungshubschrauber im Einsatz. Es gab einen Unfall mit einem LKW. Es staut sich aktuell auf 5 Kilometer. Dann die A99 München Südwest Richtung München Nord zwischen den Dreiecken München Südwest und Germering Nord 1 Kilometer Stau. A99 München Nord Richtung München Südwest zwischen Neuherberg und Ludwigsfeld 2 Kilometer Stau. Und schließlich noch ein Blick auf den Mittleren Ring. Hier staut es sich auf 1 Kilometer und zwar zwischen Sendling Süd und dem Luise-Kieselbach-Tunnel. Ja, dort, wo es rollt, wünschen wir euch eine gute und natürlich sichere Fahrt.
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3: Da habe ich mal 5 Blitzanhänger für euch im Angebot. Und zwar in München auf der St. Michaelstraße, in Karlsfeld auf der Münchner Straße, in Aubing am Langenwieder Bach, in Dachau auf der Würmstraße, hier an der Bushaltestelle beidseitig in der 30er-Zone und schließlich noch im Planegg auf der Hofmarktstraße und zwar Ecke Hutfeld, hier ebenfalls 30er-Zone und das Ganze ebenfalls beidseitig. Habt ihr noch ein Radarfeld entdeckt, ruft uns gerne im Studio an. 089-723-2000 ist die dazugehörige Nummer.
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3: Ja, wenn ich so aus dem Studiofenster blicke, dann ist es mal hell, mal dunkel. Ja, es sind viele Wolken unterwegs, aber südlich der Donau kann sich ab und zu auch die Sonne durchsetzen. Der Wind ist ganz schön kühl und die Temperaturen liegen bei maximal 11 bis 19 Grad. Morgen dann und am Wochenende bekommen wir wieder mehr Sonne. Am Sonntag aber auch wieder Schauer und Gewitter. Ja, und es wird auch wieder wärmer, dann mit etwa 20 bis 25 Grad. Aktuell messen wir hier bei uns in München-Thalkirchen 16 Grad und um 15:17 gehen wir musikalisch zurück ins Jahr 1967 mit Sam & Dave und dem Soul Man.
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1: Ja, die Enttäuschung beim FC Bayern ist groß nach dem verpassten Einzug ins Finale der Champions League. Aber Kompany und Kimmich sehen ihr Team auf dem Weg zu weiteren Erfolgen. Und ein Ziel bleibt noch in dieser Saison. Welches, das erfahrt ihr gleich hier.
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1: Um 15.28 Uhr dann nochmal zum Sport. Ja, Today 89 München. Und zwar Bayern-Trainer Vincent Kompany hat sich schon kurz nach dem verpassten Champions-League-Finale wieder kämpferisch gezeigt. Die Mannschaft kennt mich, ich habe nicht diese Fähigkeit, lange enttäuscht zu sein. Ich bin schon jetzt motiviert für die nächste Saison, sagte der Belgier nach dem 1:1 im Halbfinal-Rückspiel gegen Titelverteidiger Paris Saint-Germain in München, das nach dem 4:5 in Paris eine Woche zuvor nicht reichte. Ich weiß, wie schwer es ist, diesen Preis zu holen, sagte Kompany zum Gewinn des wichtigsten Vereinstitels. Der 40-Jährige haderte mit einigen Schlüsselmomenten, darunter einer für ihn klaren gelb-roten Karte für PSG-Verteidiger Nuno Mendes und der für ihn unverständlichen Regelauslegung bei einem Handspiel von João Neves im Strafraum. Er hoffte, sagte Kompany, dass diese Details in der nächsten Saison zugunsten seines Vereins ausfielen. Vorbei ist die Saison aber noch nicht. Nach dem schon fixen 35. Meistertitel gibt es noch das DFB-Pokal-Endspiel gegen Titelverteidiger VfB Stuttgart, und zwar am 23. Mai in Berlin, das nun für die Bayern die Saison beschließen wird. Es ist super, dass wir dieses Finale haben. Das ist der mögliche Double-Gewinn. Darauf werden wir uns konzentrieren, das sagte Kapitän Manuel Neuer. Ja, und es wird geblitzt, und zwar unter anderem in Aubing am Langwieder Bach. Und falls ihr noch was gesehen haben solltet, 089-723-2000, das ist die Nummer ins Studio. Und bei uns geht's natürlich pausenlos weiter mit den besten Classics aller Zeiten, gleich mit Berlin und Exposé. Und wir starten mit Shaken Stevens. You Drive Me Crazy, Today 89 München.

0: Ja, vom Top Gun Flieger zurück auf die Straßen im Sendegebiet der Radio Today. Verkehrsdienst meldet von der A99 München Süd Richtung München Nord zwischen Ottobrunn und Haar. Hier gab es einen Unfall mit dem LKW. Jetzt ist ein Rettungshubschrauber im Einsatz. Der staut sich auf 3 Kilometern. Dann die A99 München Südwest Richtung München Nord zwischen dem Dreieck München Südwest und dem Tunnel Aubing 2 Kilometer Stau. Die A99 München Nord Richtung München Südwest, also die Gegenrichtung zwischen Neuherberg und Ludwigsfeld, 3 Kilometer Stau. Und schließlich noch ein Blick auf den mittleren Ring. Da staut es sich auf 1 Kilometer und zwar zwischen der Langbürgener Straße und der Schlüsselbergstraße. Dort, wo es rollt, wünschen wir euch eine gute und natürlich sichere Fahrt. Dann habe ich noch ein paar Blitzer für euch im Angebot. Und zwar in München auf der St. Michaelstraße, in Karlsfeld auf der Münchner Straße, in Aubing am Langwieder Bach, in Dachau auf der Würmstraße hier an der Bushaltestelle beidseitig in der 30er-Zone, in Planegg auf der Hofmarktstraße, Ecke Rutfeld, und zwar ebenfalls 30er-Zone und beidseitig. Und noch neu mit dazu gekommen, jetzt in München die Offenbachstraße in Richtung Verdi-Straße. Das hat der Ralf gerade gemeldet. Vielen Dank dafür. Ja, und habt ihr noch einen Radar für den Deck, dann ruft uns gerne direkt im Studio an. 0897 23 2000, das ist die dazugehörige Nummer. Und jetzt geht's ab in die USA.
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1: Ja, mit seinen Geschichten aus München hat Helmut Dietl einst Film- und Fernsehgeschichte geschrieben. Gelingt seinem Sohn David das jetzt auch? Tja, mit welchem Film er das schaffen möchte, das erfahrt ihr gleich hier in der Lokalwelle.
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1: Ja, Boney M. um 15.53 Uhr. Today 89 München. Ja, wie kann der Himmel für jemanden aussehen, der sein irdisches Dasein in München verbringen durfte? Mit dieser und ähnlichen Fragen befasst sich David Dietels Liebeserklärung an die bayerische Hauptstadt. Ein Münchner im Himmel, der Tod ist erst der Anfang, wurde bei der Weltpremiere des Films in München vom Publikum gefeiert. Der Regisseur trat damit endgültig in die Fußstapfen seines berühmten Vaters Helmut Dietl, der mit Münchner Sittengemälden wie Kiroyal, Monaco Franze und Rossini Film- und Fernsehgeschichte geschrieben hat. Sein Sohn erzählt nun die Geschichte eines Mannes, der den Tod nicht akzeptieren will und keine Lust hat auf das himmlische Paradies. Ja, denn schließlich ist ja bald wieder Oktoberfest. Er baut damit den gleichnamigen legendären Kurzfilm von 1962 nach der Kurzgeschichte von Ludwig Thoma auf Kinolänge aus. Ein bayerisches Märchen nennt Produzent Max Wiedemann den Film bei der Premiere. Ja, und die Komödie soll dann am 14. Mai in den Kinos starten. Ja, Loja, hab ich gesagt, oder? So war das doch. Schauen wir auf die Straßen, und zwar da wird geblitzt, und zwar unter anderem in Aubing am Langwieder Bach. Und falls ihr noch eine Radarfalle entdeckt haben solltet, dann ruft uns gerne direkt im Studio an. 089 723 2000, das ist die dazugehörige Nummer.

0: Ja, und hier steht bereits der V in den Startlöchern mit seiner Feierabendshow und hat natürlich die besten Classics aller Zeiten im Gepäck und natürlich auch die Open Line. Löff Löff, Lauren Herr sagt ciao und bye-bye, bis zum nächsten Mal. Wir können uns morgen wieder hören. Bis dahin, ciao.
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2: Servus, ihr Lieben, 16.03 Uhr, die Zeit, Donnerstag, der 7. Mai. Schön, dass ihr dabei seid. Jetzt geht's natürlich weiter mit der richtigen Musik. Auswahl ohne Endlosgelaber. Mikrofon für euch, der Pfau aus München, Thalkirchen. Auf.
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2: So ist das.

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1: Ich bin Joshua Heise. Die Deutsche Bahn hat ihre Pünktlichkeitsquote im Fernverkehr im Vergleich zum Jahresanfang deutlich verbessert, auf 64,4%. Trotzdem war im April mehr als jeder dritte Fernzug zu spät. Thomas Brock berichtet.
2: Schon lange hat die Bahn Probleme mit der Pünktlichkeit. Der Start ins laufende Jahr war aber besonders schlecht. Und das, obwohl die Züge im Winter eigentlich pünktlicher sind, weil dann weniger Menschen unterwegs sind. Im Januar lag die Pünktlichkeitsquote aber nur bei 52%, im Februar bei etwa 59. Als Gründe nennt die Bahn die vielen Baustellen, die marode Infrastruktur und das frostige Wetter.
1: Mütter in Bayern sind finanziell unabhängiger von ihrem Partner. Dem Landesamt für Statistik zufolge sind letztes Jahr 66% der Mütter im Freistaat einer Arbeit nachgegangen, mit der sie für einen Großteil ihres Lebensunterhalts sorgen konnten. 2010 war das nur bei gut der Hälfte der Mütter so. Weltweit wird gerade nach Passagieren des Kreuzfahrtschiffs Hondius gesucht, auf dem das Hantavirus ausgebrochen ist. 29 Passagiere aus etwa 12 Ländern hatten das Schiff auf der Atlantikinsel St. Helena verlassen, bevor der erste Todesfall bestätigt wurde. 3 Menschen sind inzwischen an dem Virus gestorben, mehrere weitere infiziert. Das Schiff mit knapp 150 Menschen an Bord ist auf dem Weg nach Teneriffa und soll dort am Sonntag ankommen. Eine Gewürzfirma aus Unterfranken ruft Pfeffer- und Knoblauchmühlen zurück. Die Produkte unter dem Namen Cook werden bei dem Discounter Norma verkauft. Betroffen sind Mühlen mit schwarzem und buntem Pfeffer sowie Knoblauch mit Mindesthaltbarkeitsdatum September 2027 bis Oktober 2028. Bei den Mühlen kann der Mahlkranz zerbrechen, dadurch könnten Plastikteile ins Essen geraten. Bei Rückgabe in Norma-Filialen gibt es den Kaufpreis zurück. In Großbritannien findet heute ein Stimmungstest statt. In Schottland und Wales wählen die Bürger neue Regionalparlamente. In England werden unter anderem etliche Bürgermeister neu bestimmt. Die regierende Labour-Partei von Premier Starmer muss laut Umfragen mit schweren Verlusten rechnen, zugunsten der rechtspopulistischen Partei Reform UK.
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3: Ein Blick auf Bayerns jetzt sonnige Straßen auf der A99 München Südwestrichtung München Nord zwischen Dreieck München Südwest und Tunnel Aubing. Hier haben wir 2 Kilometer Stau. Auf der A99 München Nord Richtung München Südwest zwischen Neuherberg und Ludwigsfeld 8 Kilometer Stau. Zwischen Kreuz München West und Hohenbrunn 2 Kilometer Stau. Auf der B471 Taufkirchen Richtung Haar zwischen Oberpframmern und im Käferloh. Hier haben wir Stau auf dem mittleren Ring zwischen Ramersdorf und der Schlüsselbergstraße. Zwischen Auffahrt Zaporoburgen und der Schleißheimer Straße. Das war der Radio Today Verkehrsdienst und er wünscht euch eine gute und sichere Fahrt.
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3: Der Blitz wird auf der Offenbachstraße Richtung Verdi-Straße. Dann haben wir ein paar Anhänger in Planegg. Da steht einer an der Hofmarktstraße Ecke Hutfeld. Dann in Dachau auf der Würmstraße an der Bushaltestelle, in Aubing am Langwieder Bach, in Karlsfeld auf der Münchner Straße und auf der St. Michaelstraße. Solltet ihr irgendwo einen Blitzer entdecken, dann ruft gern hier an. Die Nummer ist die 089 723 2000.
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3: Nachts ist Bodenfrost möglich. Morgen gibt's neben ein paar Quellwolken wieder mehr Sonne und es wird auch schön warm. Am Nachmittag kann es an den Alpen Gewitter geben. Die Temperatur hier gemessen bei uns in München-Thalkirchen beträgt jetzt 16 Grad. Die Zeit, es ist jetzt 16:19 Uhr. Und jetzt geht's weiter mit der Sugar Hill Gang.

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1: So, kurze Breakdance-Pause. Gegen 16.30 Uhr startet unser Radioflohmarkt von privat an privat unter der 089 723 2000 und zwar live. Gegen halb.
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0: Servus ihr Lieben, 16.28 Uhr die Zeit, jetzt startet hier die Open Line, unsere Möglichkeit, also eure Möglichkeit jetzt hier bei uns live etwas zu verkaufen, von privat an privat, der Radioflohmarkt 089 723 2000, jetzt die Nummer, gebt kurz euren Vornamen bekannt, um was es sich handelt, dann zweimal gut verständlich die Telefonnummer.
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0: Und wenn alles geklappt hat, habe ich jetzt den Toni in der Leitung. Hallo Toni.
2: Servus, habe die Ehre, grüß euch.
0: Habe die Ehre.
2: So, und zwar, ich hätte zweimal eine PlayStation 4 zum Verkaufen.
0: Mhm.
2: Einmal mit 1 Terabyte, einmal mit 500 Gigabyte, eine Wii U und eine GameCube.
0: Ein GameCube auch noch. Oh, das ist eine Rarität, gell?
2: Ja. Genau, richtig. Und zwar hätte ich da noch ein Tomatenzelt zum Verkaufen.
0: Mhm.
2: 1 Meter auf 1 Meter auf 2 Meter, komplett mit allem. Und der E-Bike Fischer zum Verschenken.
0: Zum Verschenken, okay, alles klar. Dann gib uns mal die Telefonnummer durch.
2: Das wäre die 0177 168 6608.
0: Nochmal.
2: 0177 168 6608.
0: Okay, wo kann man das alles abholen?
2: Gut, das war in München, Reimersdorf.
0: Super. Alles klar, Toni, ich drück die Daumen.
2: Gut, danke dir.
0: Okay, wünsche dir was. Servus. Ja, servus. Radio Today, hallo, wen darf ich begrüßen?
3: Hallo, hier ist der André.
0: Servus, André.
3: Servus. Wir haben übermorgen einen großen Wohnungsauflösungsverkauf in Dachau von Möbel, Klamotten, Geschirr, Sammlergeschirr, Bestecke, Zinn, alles Mögliche mit dabei. Mhm. Und wer Interesse hat, der kann gerne am Samstag von 10 bis 16 Uhr vorbeikommen in Dachau. Die Adresse gibt es dann, wenn man mich anruft.
0: Super. Sagst doch die Telefonnummer kurz.
3: Ja, natürlich. 0170 322 5088.
0: Nochmal.
3: 0170 322 5088.
0: Alles klar. Also Wohnungsauflösung hast du gesagt, also nichts aus der Garage oder wirklich nur in der Wohnung?
3: Nein, richtig. Mhm. Von der richtigen Wohnung, das ist meine, von meiner Schwiegermutter, die ist ins Altenheim gezogen. Mhm. Und die Wohnung müssen wir jetzt auflösen.
0: Alles klar, also alles, was man so, also Fernsehgerät, Spülmaschine.
3: Kühlschrank, Waschmaschine, ja. Möbel, Eckbank, Couchen.
0: Super. Also richtig. Alles klar. Ich drücke dir die Daumen, André. Ansonsten kannst du gerne nochmal anrufen, gell?
3: Alles klar, ich danke dir und dir noch eine gute Sendung.
0: Danke dir, André. Schönen Tag dir. Servus. Ciao. 089-723-2000. Es würde noch gehen, eine Anzeige. Überlegt, habt ihr irgendetwas, was ihr nicht mehr braucht, was in einem guten Zustand ist, was ihr anbieten könnt? Fahrzeuge aller Art, Ersatzteile. Radio Today, hallo, wen darf ich begrüßen?
4: Hallo, hier ist Mitch Klein, grüß Gott.
0: Wie ist der Name?
4: Mitch Klein.
0: Fritz.
4: Mit.
0: Alles klar. Schieß los.
4: Hallo, servus. Grüß dich. Ich bin der neue Wirt vom Flamingo Kiosk in Untergiesing am Tierpark.
0: Ah, scheiße. Wir haben nur noch fünf Sekunden. Jetzt geht's erstmal weiter mit Bruce Springsteen und dann habt ihr noch die Möglichkeit gegen 19.30 Uhr.

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1: Sandra, Everlasting Love, 16.40 Uhr, die Zeit, ein kurzer Blick auf Bayernstraßen, hier ist der Radio Today Verkehrsdienst und der meldet auf der A8 Salzburg Richtung München zwischen Holzkirchen und Kreuz München Süd, hier Gefahr durch mehrere Holzteile auf der Fahrbahn. Auf der A99 zwischen Dreieck München Südwest und Tunnel Aubing zwischen Neuherberg und Tunnel Allach haben wir Stau, dann auf dem mittleren Ring zwischen Ramersdorf und Schlüsselbergstraße zwischen Saporobogen und der Schleißheimer sowie zwischen Heckenstaller Tunnel und dem Luise-Kiesel-Bach-Tunnel. Today wünscht euch eine gute und sichere Fahrt. Geblitzt wird auf der Offenbachstraße Richtung Verdi-Straße, dann auf der St. Michael-Straße aus einem Anhänger. Es folgen ein paar. In Karlsfeld an der Münchner Straße, in Aubing am Langwieder Bach, in Dachau auf der Würmstraße an der Bushaltestelle, beidseitig in Planegg auf der Hofmarktstraße, Ecke Hutfeld, habe die Ehre. Und unser Le Fleu ist unterwegs und jagt Blitzer. Er hat gemeldet, am Ende der A952 Richtung Starnberg, Höhe Percher in der 60er-Zone, werdet ihr fotografiert, aber nur, wenn ihr zu schnell seid. Danke, Le Fleu. Und für weitere Blitzer wählt gern die Studionummer 723 2000. Weiter geht's mit der Gruppe Texas.
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1: Vor dem traditionellen Tag des Sieges in Moskau haben Russland und die Ukraine ihren Drohnenkrieg unvermindert heftig fortgeführt. Mehr dazu gleich hier in der nächsten Meldung.
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0: 16.52 Uhr, die Zeit. Ihr hört die Quick Times auf Radio Today und das war eben Kool & The Gang. Passend zur nächsten Meldung mit dem Song Victory. Vor dem traditionellen Tag des Sieges in Moskau haben Russland und die Ukraine ihren Drohnenkrieg unvermindert heftig fortgeführt. Die Ukraine gab eine einseitig erklärte Waffenruhe nach einem Tag wieder auf und reagierte auf fortdauernde russische Attacken mit einem ihrer größten bisherigen Drohnenangriffe. Morgen soll eine einseitig von Russland erklärte Waffenruhe in Kraft treten. Die Waffen sollen für 2 Tage schweigen, während das Land feierlich an den Sieg der Sowjetunion über Nazi-Deutschland im Zweiten Weltkrieg erinnert. Es wird geblitzt und zwar am Ende der A952 Richtung Starnberg, Höhe Percha in der 60er-Zone. Für weitere Blitzer wählt die 723-2000.
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2: 17.02 Uhr, die Zeit. Schön, dass ihr dabei seid in der zweiten Stunde der Quick Times am Donnerstag, dem 7. Mai. Weiter geht's mit der richtigen Musikauswahl und dem V, da bin ich. Ohne viel Gelaber auf Radio. 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
1: Ich bin Joshua Heise. Ein Pflegefall treibt viele Menschen in finanzielle Schwierigkeiten. Viele müssen ihre Ersparnisse oder gar ihr Haus aufgeben. In einer DAK-Umfrage hat fast die Hälfte der Befragten angegeben, bei sich selbst oder in ihrem Umfeld Pflegearmut erlebt zu haben. Zwei Drittel der Befragten sprachen sich deshalb für eine umfassende Pflegereform aus. Kürzungen beim Pflegegeld lehnen sie strikt ab. Sollten Läden, Restaurants oder Arztpraxen zur Barrierefreiheit verpflichtet werden? Darüber berät der Bundestag. Geht es nach der Bundesregierung, soll Barrierefreiheit dann gelten, wenn dadurch keine unverhältnismäßigen Belastungen entstehen, also zum Beispiel hohe Kosten für Umbauten. Das Kabinett hatte im Februar einen Gesetzentwurf auf den Weg gebracht, nachdem bis 2045 alle Bundesgebäude barrierefrei sein müssen. Die EU-Kommission hat 5 Milliarden Euro staatliche Unterstützung beim Umstieg auf klimafreundlichere Produktionsweisen in Deutschland freigegeben. Voraussetzung ist, dass die geförderten Projekte ihre Emissionen dadurch innerhalb von 4 Jahren um mindestens 50% reduzieren und um 85% bei Vertragslaufzeiten von 15 Jahren. Wie genau Unternehmen Treibhausgase einsparen, bleibt Ihnen überlassen. In Bayern gibt es einen weiteren Todesfall wegen des Borna-Virus, diesmal in Augsburg. Das Virus wird von der Feldspitzmaus übertragen und löst eine Gehirnentzündung aus. Infektionen sind selten, enden aber meist tödlich. Erst Ende April war ein Mensch im Unterallgäu an dem Virus gestorben. Bundesweit werden jährlich weniger als 10 Fälle gemeldet, die meisten davon in Bayern. Der SC Freiburg will am Abend ins Finale der Fußball-Europa-League einziehen. Zu Gast ist Sporting Braga aus Portugal. Das Hinspiel hatten die Freiburger mit 1:2 verloren. Matthias Ginter?
2: Ja, natürlich. Jeder, der jetzt im Halbfinale ist, logischerweise, tut natürlich alles Menschenmögliche, um weiterzukommen, ins Finale zu kommen.
1: Anstoß ist um 21 Uhr. Im zweiten Halbfinale stehen sich Aston Villa und Nottingham Forest gegenüber.
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3: Ein kurzer Blick auf Bayern Straßen. Hier ist der Radio Today Verkehrsdienst und der meldet auf der A9 München Richtung Nürnberg zwischen Freimann und Kreuz München Nord 2 Kilometer Stau. Auf der A94 München Richtung Passau zwischen Kreuz München Ost und Markt Schwaben haben wir Stau zwischen Paarstetten und Lengdorf. Hier besteht die Gefahr durch einen Spanngurt auf der Fahrbahn. Auf der A96 Lindau Richtung München zwischen Leim und Sendling 1 Kilometer Stau. Auf der A99 und zwar zwischen Kreuz München West und Ausfahrt Lochhausen ein Unfall. Zwischen Aschheim-Ismaning und Kreuzmünchen Nord hier ein Unfall. Zwischen Dreieck München Südwest und Germering Nord 2 Kilometer Stau. Zwischen Neuherberg und Ludwigsfeld 8 Kilometer Stau. Auf der B13 von Giesing Kommen zwischen Peter-Autzinger Straße und der Spix-Straße hier ein Unfall. Auf dem Mittleren Ring zwischen Effner Straße und Schwabing staut es sich sowie zwischen Heckenstaller Tunnel und Luise-Kieselbach Tunnel. Ich wünsche euch eine gute und sichere Fahrt.
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3: Der Blitz wird auf der Offenbachstraße Richtung Verdi-Straße. Dann folgen ein paar Anhänger am Ende der A952 Richtung Starnberg, Höhe Percha, in Planegg. Auf der Hofmarkstraße, Ecke Hutfeld. In Dachau auf der Würmstraße, an der Bushaltestelle, in Aubing am Langwiederbach, in Karlsfeld. Auf der Münchner Straße und auf der St. Michaelstraße. Für weitere Blitzer wählt gern die Studionummer, die 089-723-2000.
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3: Wie sagt immer Bud Spencer, da lacht das Herz, wenn es was zu fressen gibt. Morgen und am Wochenende lacht auch das Herz, nämlich wegen der Sonne. Die scheint nämlich und die Temperatur hier gemessen 15 Grad in München, Thalkirchen und die Zeit. Es ist jetzt 17.16 Uhr. Weiter geht's mit Maxi Priest.
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1: Der Ausbruch des Hunter-Virus bei einer Kreuzfahrt löst in immer mehr Ländern Sorgen aus. Was da so für Sorgen ausgelöst werden, das erfahrt ihr gleich.
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17.27 Uhr, die Zeit. Ihr hört die Quicktimes auf Radio Today. Jetzt haben wir schon wieder einen neuen Virus. Der Ausbruch des Hunter-Virus bei einer Kreuzfahrt löst immer mehr Ländern oder in immer mehr Ländern Sorge aus. Bei einem Zwischenstopp des Schiffes Hondius hatten noch nach den ersten Todesfällen 29 Passagiere das Schiff verlassen. Sie kamen aus etwa 12 Ländern, darunter auch Deutschland, teilte der Reiseveranstalter mit. Die Passagiere wurden demnach alle über den Ausbruch des Virus informiert und sollen nun von Gesundheitsbehörden kontrolliert werden. Die WHO sagt aber, dass die Infektionsgefahr klein sei und dass dies nicht mit dem Coronavirus zu vergleichen sei. Also. Und geblitzt wird am Ende der A952 Richtung Starnberg, Höhe Percher in der 60er-Zone. Und falls ihr auch einen Blitzer entdeckt habt, am besten, wenn ihr nicht geblitzt worden seid, ruft hier gern an. Warnt alle vor, die unterwegs sind, unter der 723 2000. Jetzt geht's weiter mit Elton John.

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1: Von Palama zurück auf Bayern Straßen. Hier ist der Radio Today Verkehrsdienst und der meldet auf der A94 München Richtung Passau zwischen Riem und Feldkirchen West. Haben wir Stau. Dann auf der A99 zwischen Dreieck München Südwest und Tunnel Aubing, zwischen Aschheim-Ismaning und Kreuz München Nord, zwischen Neuherberg und Tunnel Allach. Dann haben wir einen Unfall auf der B13 von Giesing kommend, und zwar zwischen der Peter-Autzinger-Straße und der Spick-Straße. Wir haben Stau auf dem mittleren Ring zwischen der Ungerer-Straße und Schwabing, zwischen Heckenstaller-Tunnel und Sendling. Ich wünsche euch eine gute Fahrt. Gewitzt wird auf der Offenbachstraße Richtung Verdi-Straße, am Ende der A952 Richtung Starnberg, Höhe Percher, in Planegg auf der Hofmarktstraße, in Dachau auf der Würmstraße, in Aubing am Langwieder Bach, in Karlsfeld auf der Münchner Straße und auf der St. Michaelstraße. Für weitere Blitzer, ihr kennt die Nummer, ich sage sie trotzdem, 089 723 2000. Weiter geht's mit Small Faces.
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1: Irgendwann wird es eine Bronzestatue von diesem Wal geben oder es wird einen Film geben über dieses ganze Vorkommen wegen noch immer fehlender Informationen zum Ort und Zustand des Wals. Gab es Ärger.
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0: 17.51 Uhr, die Zeit. 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Wegen noch immer fehlender Informationen zum Ort und Zustand des von der Ostseeküste abtransportierten Buckelwals fordert nun das Schweriner Umweltministerium Klarheit von der privaten Initiative. Diese sei schriftlich darum gebeten worden, Daten des am Wal angebrachten GPS-Senders zu übermitteln oder Gründe zu liefern, warum dies nicht möglich sei, so eine Sprecherin des Ministeriums. Sollte dies nicht geschehen, werde das Ministerium rechtliche Schritte prüfen, so die Sprecherin. Zuvor hatte darüber der Spiegel berichtet, offene Fragen müssten geklärt werden. Die Peildaten seien schon mehrfach vergeblich angefordert worden. Dem Umweltministerium von Mecklenburg-Vorpommern zufolge war mit der Initiative vereinbart worden, dass ein GPS-Sender am Wal angebracht wird und Peildaten übermittelt werden. Das sei bislang nicht eingehalten worden. Tja, wie es aussieht, ist der Wal wohl nach dem ganzen Theater untergetaucht. Man kann es ihm nicht verübeln. Und hier noch ein Blitzer an der Offenbachstraße Richtung Verdi-Straße. Der blitzt aber nur, wenn ihr zu schnell seid. Und falls ihr auch einen Blitzer entdeckt habt, den melden möchtet, gerne hier. Informiert alle, die unterwegs sind und Radio Today hören. Die freuen sich. Die Nummer ist die 723 2000. Jetzt geht's weiter mit Dorothy.
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1: Ich bin Joshua Heise. In den nächsten 10 Jahren gehen die sogenannten Babyboomer in Rente und gut 5 Millionen von ihnen werden laut Berechnungen des Pestel-Instituts nur Minirenten von unter 800 Euro im Monat beziehen. Das wären etwa 40% der in Rente gehenden. IG-Bauchef Feiger warnt deshalb vor einer Wohnarmut, vor allem in Großstädten wie München und Frankfurt, und fordert Gegenmaßnahmen. Das parlamentarische Kontrollgremium des Bundestags hat weiterhin nur einen Abgeordneten aus der Opposition, und zwar von den Grünen. AfD und Linke sind erneut bei den Wahlen in den Ausschuss gescheitert. Das PKGR überwacht die Geheimdienste und bekommt sensible Informationen. Die Mitglieder werden von ihren Fraktionen nominiert, müssen aber auch im Bundestag gewählt werden. Die Deutsche Bahn hat ihre Pünktlichkeitsquote im Fernverkehr im Vergleich zum Jahresanfang verbessert auf 64,4%. Dass die Bahn oft unpünktlich ist, liegt zu einem großen Teil an der maroden Infrastruktur. Ein neuer Bericht zeigt nun, das Netz wurde zuletzt nicht schlechter, aber auch nicht besser. Thomas Brockt berichtet.
2: Im neuen Bericht bekam das Schienennetz die Schulnote 3,0, also genau wie im Vorjahr. Fast 20 Milliarden Euro wurden 2025 in die Sanierung des Netzes gesteckt. In diesem Jahr sollen es noch einige Milliarden mehr sein. 28.000 Baustellen sind geplant. Die Bahn geht davon aus, dass es dadurch zumindest etwas besser wird, auch weil einige besonders große Sanierungen wichtiger Strecken fertig werden sollen.
1: Der bayerische AfD-Politiker Bistron ist vom Vorwurf freigesprochen worden, den Hitlergruß verbreitet zu haben. Das Landgericht München hat heute ein früheres Urteil gegen ihn aufgehoben. Bistron hatte 2022 online eine Fotokollage geteilt, darauf zu sehen, unter anderem Ex-Kanzlerin Merkel mit erhobenem Arm. Anders als das Amtsgericht findet das Landgericht nicht, dass es sich zweifelsfrei um den verbotenen Hitlergruß handelt. In der Europa League will Freiburg heute den Sprung ins Finale schaffen. Zu Gast ist Sporting Braga aus Portugal. Das Hinspiel hatten die Breisgauer mit 1:2 verloren. Los geht's um 21 Uhr. Außerdem stehen sich im rein englischen Duell Aston Villa und Nottingham Forest gegenüber. Und der BVB-Spieler und ehemalige Nationalspieler Niklas Süle beendet seine Karriere. Im Sommer sei Schluss, sagte der 30-Jährige im Podcast Spielmacher.
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3: Vom Podcast zum Radio Today Verkehrsdienst. Und der Radio Today Verkehrsdienst meldet auf der A9 München Richtung Nürnberg zwischen Freimann und Garching Süd. Hier haben wir 3 Kilometer Stau. Auf der A99 zwischen Neuherberg und Tunnel Allach staute sich. Zwischen Dreieck Feldmoching und Ludwigsfeld hat's gekracht. Zwischen Dreieck München Südwest und Tunnel Aubing haben wir Stau, sowie zwischen Kirchheim und Kreuz München Ost. Dann haben wir auf dem Mittleren Ring den Feierabendstau, mit dem geht's langsam los. Zwischen Ungerer Straße und Schwabing, zwischen Petuel-Tunnel und Dietlindenstraße, zwischen Heckenstallertunnel und Tübinger Straße. Das ist natürlich ausbaufähig. Ich wünsche euch eine gute Fahrt.
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3: Prost, es wird geblitzt auf der Offenbachstraße Richtung Verdistraße. Dann folgen ein paar Anhänger am Ende der A952 Richtung Starnberg, Höhe Percha. In der 60er-Zone im Planegg auf der Hofmarktstraße, Ecke Hutfeldstraße habe die Ehre. In Dachau auf der Würmstraße an der Bushaltestelle, beidseitig in Aubing am Langwieder Bach, in Karlsfeld auf der Münchner Straße und auf der St. Michaelstraße. Für weitere Blitzer wählt die 723-2000.
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3: Es erwartet uns die nächsten 3 Tage Biergartenwetter, ob mit oder ohne Alkohol, das müsst ihr selber wissen. Und die Temperatur hier gemessen in München, Thalkirchen, beträgt 15 Grad. Die Zeit, es ist jetzt 18.18 Uhr. Weiter geht's mit den Mothers, Fathers, Sisters and Brothers.
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1: Am Saurüsselkopf haben die Einsatzkräfte einen wichtigen Erfolg erzielt im Kampf gegen das Feuer. In Ruhpolding, mehr dazu gleich hier in der nächsten Meldung der Quicktime.
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18.29 Uhr die Zeit. 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Am Saurüsselkopf haben die Einsatzkräfte einen wichtigen Erfolg gegen den Waldbrand erzielt. Das offene Feuer ist gelöscht, so das Landratsamt Traunstein. Von einer vollständigen Entwarnung an dem Berg bei Ruhpolding könne aber nicht gesprochen werden, denn der Traunsteiner Landrat Andreas Danzer von den Freien Wählern sprach von einer sehr guten Nachricht, betonte aber auch, der Einsatz sei noch nicht vorbei, denn es gäbe noch weitere Glutnester. Diese zu finden, zu erreichen und endgültig abzulöschen, sei eine enorme Herausforderung. Es sei außerdem kleinteilig, körperlich anstrengend und würde noch längere Zeit in Anspruch nehmen. Andreas Danzer hatte am Montag den Katastrophenfall ausgerufen. Auch am Donnerstag waren Hubschrauber im Einsatz, um aus der Luft zu löschen. Wie an den Vortagen kämpften gut 250 bis 290 Einsatzkräfte gegen den Brand. Aber vielleicht kommt ja bald ein gescheiter Regenschauer und dann ist er ruhig. Und hier noch ein Blitzeranhänger am Ende der A952 Richtung Starnberg, Höhe Percher. In der 60er-Zone werdet ihr fotografiert. Wenn ihr zu schnell seid, für weitere Blitzer wählt gern die 723 2000. Genug gelabert, weiter geht's mit den Classics.

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1: 18.40 Uhr, die Zeit, hier ist der Radio Today Verkehrsdienst und der meldet auf der A99 München Nord Richtung München Südwest zwischen Fröttmanning Nord und Ludwigsfeld. Hier haben wir 8 Kilometer Stau. Auf der A99 zwischen Kirchheim und Kreuz München Ost haben wir Stau in der Gegenrichtung zwischen Dreieck München Südwest und Tunnel Aubing. 2 Kilometer und auf dem mittleren Ring, da wird es langsam weniger, da haben wir noch Stau zwischen Heckenstaller Tunnel und Luise-Kieselbach Tunnel. Ich wünsche euch eine gute und sichere Fahrt. Es wird geblitzt auf der St. Michaelstraße, in Karlsfeld auf der Münchner Straße, in Aubing am Langwieder Bach, in Dachau auf der Würmstraße, bei der Bushaltestelle, beidseitig in Planegg auf der Hofmarktstraße, Ecke Hutfeld, habe die Ehre, und am Ende der A952 Richtung Starnberg, Höhe Percha. Aus Anhängern, aber nur, wenn ihr zu schnell seid. Und wenn ihr auch einen Blitzer entdeckt habt, ruft ihr gerne an, um ihn zu melden. Ich gebe es dann weiter unter der 723 2000.

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1: Manche Sachen glaubt man nicht, erst wenn man sie liest. Das ist ein, das in einem Babykostgläschen gefundene Rattengift war keine tödliche Dosis, aber das große Aber kommt gleich.
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0: 18.53 Uhr, die Zeit. 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Das in einem Babykostgläschen gefundene Rattengift war keine tödliche Dosis, hatte aber zu leichten Blutungen oder hätte zu leichten Blutungen bei Kindern führen können. Das geht aus einem toxikologischen Gutachten hervor, wie die Staatsanwaltschaft in Österreich mitteilte. Das Untersuchungsergebnis bezieht sich nur auf das Gläschen des deutschen Herstellers HIP, das bei Eisenstadt sichergestellt worden war. Im Zuge der Ermittlungen in dem Erpressungsfall war auch HIP Babynahrung mit Rattengift in Tschechien und der Slowakei aufgetaucht. Das HIP-Sortiment in Deutschland war Gott sei Dank nicht betroffen. Also ich kann es nur wiederholen, weil es einfach passt. Clint Eastwood als Callahan in Dirty Harry sagte zu seinem Vorgesetzten nach einem Anschiss: Haben Sie Kinder? Nein, wieso? Ein Glück für die Kinder. Es passt einfach. Und am Ende der A952 Richtung Starnberg, Höhe Percher, in der 60er-Zone, werdet ihr geblitzt, wenn ihr zu schnell seid. Und falls ihr auch einen Blitzer entdeckt habt, den melden möchtet, mitteilen wollt oder einen abmelden wollt, dann ruft hier gern an unter der 723-2000. Jetzt geht's weiter mit den Top 20.
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1: Schön, dass ihr dabei seid. 19.02 Uhr die Zeit. Wir kommen die letzte Stunde der Quicktimes mit viel Musik, wenig Gelaber, nur mit der Open Line noch dazu, dem Radio Flohmarkt. Gegen halb acht seid dabei.
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1: Ich bin Joshua Heise. Gut 5 Millionen Babyboomer werden später nur eine Mini-Rente von unter 800 Euro im Monat bekommen. Das zeigt eine Studie des Pestel-Instituts im Auftrag der Gewerkschaft IG Bau. Betroffen sind etwa 40% der 12,9 Millionen Menschen, die in den nächsten 10 Jahren in Rente gehen. Die Gewerkschaft warnt, spätestens die Miete dränge dann viele Babyboomer in die Armut. Die AfD hat die Union in den Umfragewerten überholt. Laut neuestem ARD-Deutschland-Trend kommt die AfD jetzt auf 27%, während die Union auf 24% absinkt. Die Grünen klettern um einen Punkt auf 15%, SPD und Linke verharren bei 12 respektive 10%. Eine fette Klatsche muss Kanzler Merz hinnehmen. 83% der Befragten sind unzufrieden mit ihm. Das ist der schlechteste Wert, den ein amtierender Kanzler jemals hatte. Wie sehr wird der Iran-Krieg der deutschen Wirtschaft schaden? Finanzminister Klingbeil hat dazu eine

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2: 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Die genaue Zeit, es ist jetzt 0:03.

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1: Ich bin Florian Klaus. Letzte Woche hatte US-Präsident Trump schon höhere Zölle für Autos aus Europa angekündigt. Jetzt hat er wieder mit Zöllen gedroht. Und zwar, falls die EU ihren Teil des Handelsabkommens aus dem vergangenen August nicht bis Anfang Juli umsetzt. Die EU hatte zugesichert, Zölle zu streichen. Allerdings laufen noch Verhandlungen zur Umsetzung zwischen dem Europaparlament und den Mitgliedstaaten. Der Iran-Krieg belastet die deutsche Wirtschaft stark. Allein dem Bund fehlen laut neuer Steuerschätzung im Jahr 2027 rund 10 Milliarden Euro. Bundesfinanzminister Klingbeil macht dafür vor allem die hohen Energiepreise und eben die wirtschaftlichen Folgen des Konflikts verantwortlich. Suita Sowali berichtet.
2: Für Verbraucher könnte das bedeuten, der finanzielle Spielraum des Staates wird kleiner, also weniger Geld für neue Entlastungen wie den Tankrabatt oder zusätzliche Hilfen. Gleichzeitig wird die Diskussion über Einsparungen wohl wieder lauter, etwa bei Zuschüssen oder Förderprogrammen. Klingbeil sagt trotzdem, die Regierung wolle weiter investieren, Jobs schaffen und Arbeitsplätze sichern.
1: In bundesweit 24 Musterungszentren sollen junge Menschen ab Mitte 2027 auf ihre Eignung für die Bundeswehr untersucht werden. Darunter sind auch 4 Standorte in Bayern, nämlich Nürnberg, Würzburg, Regensburg und Kempten. Das Verteidigungsministerium hat nach eigenen Angaben Standorte ausgewählt, die gut erreichbar sind, in Regionen mit hoher Bevölkerungsdichte. Ziel sind möglichst viele Bewerber. Die spanische Polizei hat auf einem Frachter vor der Küste Afrikas einen Rekordfund gemacht. 30 Tonnen Kokain haben die Beamten beschlagnahmt. Eine größere Menge ist in einer einzigen Ladung noch nie gefunden worden. Die Drogen haben den Angaben nach einen Handelspreis von mehr als 812 Millionen Euro. Freiburg steht zum ersten Mal in einem Europapokalfinale. Der SC setzte sich im Halbfinalrückspiel in der Fußball-Europa League mit 3:1 gegen Sporting Braga aus Portugal durch. Damit drehten die Freiburger die 1:2 Niederlage aus dem Hinspiel. Im Endspiel geht's am 20. Mai in Istanbul gegen Aston Villa.

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1: 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Die genaue Zeit. Es ist 1 Uhr und eine Minute.

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1: Ich bin Florian Klaus. Union und SPD wollen die Einkommenssteuer reformieren. Wie das aber genau aussehen soll, da gibt es bisher noch keine Einigkeit. Der Unionsfraktionschef Spahn hat in der Rheinischen Post jetzt angeboten, einen gemeinsamen Vorschlag zu erarbeiten. Im Ziel sei man sich einig, kleine und mittlere Einkommen sollten entlastet werden. Während SPD-Chef Klingbeil aber Spitzenverdienende dafür stärker heranziehen will, will Spahn das nicht darüber gegenfinanzieren. Trotz Waffenruhe haben sich die USA und der Iran gegenseitig in der Straße von Hormus beschossen. Das US-Militär sprach von unprovozierten iranischen Angriffen, auf die mit Schlägen zur Selbstverteidigung reagiert worden sei. Der Iran bestätigte Angriffe auf US-Kriegsschiffe und machte dafür aber amerikanische Attacken auf einen iranischen Öltanker verantwortlich. So unbeliebt wie Friedrich Merz ist noch kein amtierender Bundeskanzler gewesen, zumindest nach Zahlen des ARD-Deutschland-Trends. 83% finden nicht, dass er seine Arbeit gut macht. Damit hat er den Wert seines Vorgängers Scholz kurz vor dem Auseinanderbrechen von dessen Regierung noch unterboten. Ein weiterer Star wird mit einem Stern auf Hollywoods Walk of Fame verewigt. Schon mit 33 Jahren erhält Popstar Miley Cyrus die Auszeichnung. Am 22. Mai soll die Sängerin die 2845. Plakette enthüllen. Die Veranstalter teilten mit, dass die Sängerin die Unterhaltungsindustrie nachhaltig geprägt habe. Generationen von Mädchen seien von ihr inspiriert worden. Freiburg steht im Finale der Fußball-Europa League. Der SC setzte sich im Halbfinalrückspiel gegen Sporting Braga aus Portugal mit 3:1 durch. Fabian Schaffer berichtet.
2: Der Traum vom Finale in Istanbul, er ist in Erfüllung gegangen. Dabei musste der SC eine 1:2 Hinspielniederlage aufholen. Und das Rückspiel, es fing gut an. Ab der 6. Minute musste Braga in Unterzahl spielen. Dorgeles sah rot. In der Folge trafen Kübler, Manzambi und erneut Kübler. Das 1:3 fiel dann aus Sicht der Gäste zu spät und Freiburg steht zum ersten Mal in einem Europapokalfinale. Gegner im Endspiel in Istanbul am 20. Mai ist der englische Club Aston Villa.

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1: Sie hören Radio Today, 89 München, die genaue Zeit. Es ist jetzt 2 Uhr und 2 Minuten.